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1: Herzlich willkommen zu dieser Special-Ausgabe, die ich heute für euch vorbereitet habe. Ich bin mal weg. Ja, ich bin mal ein paar Tage im Urlaub. Deswegen heute hier eine Sonderausgabe. Aber ich denke mal, die wird euch auch gefallen, denn die hat nicht weniger Italo-Disco-Hits drin als wie die letzten Ausgaben. Also viel Spaß mit dieser Sonderausgabe und bis bald.
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6: 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In 1986. 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

Das hat ja gut angefangen. Die dienstälteste Rockband der Welt. Von 1966 hörten wir The Lords und Have a Drink on Me. Ja, hier ist Gotha Music Extra. Und heute gibt's Songs über Sommer, Sonne und Drinks aller Art. Und dann haben wir auch noch einen. Tequila.

Tequila. Und den schlucken wir ganz schnell. Und es gibt schöne Sommermusik mit dem Kingston Sound System. Neue Version von Higher Love. Und es singt der Erfinder Steve Winwood.

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1: Tja, trinken nicht vergessen. Sailor bietet an. A Glass of Champagne von 1975, dieser Song. 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

Musik, die Laune macht, Musik für den Sommer. Now That We Found Love, im Original 1973, von den OJs aufgenommen, 1978 von der Reggae-Band Third World gecovert und 1991 sehr erfolgreich von Heavy D and the Boys interpretiert. Ja, das haben wir gerade gehört. Zu Hardy Schwetterkomba, ein deutscher Musiker und Schauspieler unter dem Künstlernamen Christian Steffen, ist er als Entertainer tätig und lebt in Osnabrück. Er hat Abspannmusik für einige Eberhofer-Krimis gemacht. Habt ihr vielleicht schon mal gehört. Außerdem ist ja mal wieder ein Trinkfällig. Und wenn es nur eine Flasche Bier ist.

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1: Ja, und Bier ist nicht nur für Menschen, auch für Pferde ist der Gästensaft gut sein. Jedenfalls behaupten das Toby Keith und Willie Nelson. Schöner Song, der heißt Beer for My Horses.

Toby Keith on Twilly Nelson. Robert Holmes, eigentlich David Goldstein, ist amerikanisch-britischer Komponist, Liedermacher und Autor. Besonders bekannt ist sein Hit Escape, später mit The Pina Colada Song, untertitelt aus dem Jahr 1979.

0: Der Song Tennessee Whiskey stammt ursprünglich von den Songwritern Dean Dillon und Linda Hargrove. Chris Stapleton machte ihn mit einer Version ab 2015 einem noch breiteren Publikum bekannt. Wir hörten eine schöne Version von Lauda. Lauda, ein Musikprojekt mit der Sängerin Camilla Vitek. Wunderschöner Song, oder? Jetzt Achtung, aufpassen, twisten am Pool. Kann mit zu viel Whiskey gefährlich sein. Achtung, Rutschgefahr, Dire Straits.
1: Und

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eine Sommerstimmung. Belile Mchu ist eine südafrikanische Sängerin und Musicaldarstellerin. In Deutschland wurde sie als Hauptdarstellerin in der Hamburger Produktion des Musicals Der König der Löwen bekannt. So, und jetzt gibt's Musik von Toby Keith. Wo ist der amerikanische Country-Sänger und Schauspieler Get My Drink On? Sind wir wieder beim Drinks. Der Song ist aus dem Album Big Dog Daddy von 2007.

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Fanta 4. Ach, ich genieße mit. Sehr schöner Song von denen. Und jetzt gibt's Musik von Barry Manilow. Ein bisschen andere Version, wie man kennt. Passt ganz gut, denke ich, mit Sommer, Sonne und Drinksendung. Guter Musik extra. Das war dann auch dann Teil 1

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1: Ja, Kreuz, Bimbam und Hollerstern, ja, ist denn schon soweit? Hallo Deutschland, hier ist Bayern. Hier ist die Sabine. Hier ist Sabines Wochenende.

Sie haben es nicht leicht, diese Bayern, diese unbeugsamen Bayern. Die unbeugsamste von all diesen Bayern habt ihr die nächsten 4 Stunden auf den Ohren. Mein Name Sabine Baumeister. Herzlichen guten Abend. Ich darf euch ganz herzlich begrüßen. Sabines Wochenende, es ist wieder soweit. 4 Stunden sind wir zusammen. Wer will, wer nicht will, kann. Und wer muss, der hat Pech gehabt. Dem wirklich eine Tüte Mitleid. Ich freue mich wie ein Schnitzel, dass ihr da seid. Sabines Wochenende, für die, die es kennen, bekanntlicherweise so ein Abschluss meines Alltags, meiner Woche mit Gequatsche und Musik. Grundsätzlich. Viel fließt da natürlich dann von meiner Arbeit ein, gell? Und ich würde mal sagen, das Verhältnis Musik-Gequatsche gibt sich, wenn ich in der Arbeit bin. Ich hatte Urlaub diese Woche. Eine Frau hat ja bekanntlicherweise, so wie es böse Zungen behaupten, 1 Million Worte am Tag. Ich hatte jetzt 10 Tage Urlaub, 10 Millionen Worte und ich hatte wenig Menschenkontakt, was mir sehr gut getan hat, aber viele Worte übrig. Also zum musikalischen Konzept. Ich habe 10 Lieder herausgesucht, die reichen bis, bis um 10. Und bis dahin unterhalte ich euch. Ja, na, so viel wird's nicht. So viel wird's wirklich nicht. Richtet euch schon mal darauf ein, dass ein bisschen mehr Gequatsche sein könnte. Für alle, die zum ersten Mal dabei sind, ihr braucht was zu trinken, ihr braucht was zu knabbern, ihr braucht den Google-Übersetzer und der eine oder andere sogar auch Herztropfen.

0: soll von seinen Ohren runtergehen.
1: Das ist ja schon, geht ja schon gut los. Ihr erreicht mich über Facebook. Da findet ihr mich, wenn ihr mich sucht. Oder über eure angeschlossene Station, die ich alle sehr herzlich begrüße. Auch das Wuhletal. Auf deinen Ohren tanze ich gerne rum, Micha. Hm? Der schreibt, ich soll von seinen Ohren runtergehen. Das glaube ich jetzt nicht, oder? Am Anfang schon Frechheiten, ja. Was machen wir denn heute? Oh, heute haben wir einen Standard-Opener. Für mich zumindest. Eine Sendung Sabines Wochenende ohne ihn ist möglich. Schwer vorstellbar und selten, ganz selten. Mr. Elvis Presley.

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Ich sage euch immer die Wahrheit. Alles, was ich euch hier erzähle, stammt aus Selbstversuchen, mutwilligen oder freiwilligen oder Selbstversuche oder eben erlebte Geschichten. Wie zum Beispiel, ich würde euch nie anlügen. Nie. Drum glaubt mir, wenn ich euch sage, jetzt kommt das Original. Hier ist Lucky Lips.

Ich weiß auch nicht, warum mir diese Lucky Lips diese Woche in den Sinn gekommen sind. Darauf natürlich eine schicke Coverversion. Die deutsche Version von... Ach Sabine, schluck diese bösen Gedanken hinunter. Gulp.

Dieses Leben ist schwer und viel zu kurz und keine Ahnung. Pleiten, Pech und Pannen aus Bayern mit mir, Sabine Baumeister. Ich verquatsch mich ja gern mal, erzähl mal irgendwie in meinem Erwachsenen-Tran. Naja, erwachsen bist du nicht, Sabine. Naja, in meinem Tran halt. So Sachen, gell? So Sachen, die... Peter Kraus ist für mich automatisch deutsch, aber da sitzt er im Hintergrund, mein Kritiker. Danke, Micha. Was wollte ich sagen? Meine Woche war ja sehr ruhig. Auf meiner Agenda stand nichts. Das habe ich auch gemacht. Also ich habe viel gemacht, finde ich schon, aber halt nichts unter Zwang. Zum Beispiel habe ich auch am Sonntag nicht mein Auto, also letzten Sonntag, mein Auto aus dem Halteverbot rausgefahren. Habe ich nicht gemacht, weil ich zu faul war. Ich bekenne mich schuldig. Da ist montags, nur montags, ist der Halteverbot. Also musst du entweder in die Arbeit fahren oder halt da nicht parken. Dachte ich so bei mir, ach egal, machst du Montag früh. Wann mache ich auf? 10 Minuten vor Halteverbot. Denke ich so, scheiße. Und ich kenne diese Müllmänner. Mit denen habe ich schon mal eine gruppendynamische Diskussion gehabt, weil ich eine Stunde vor dem Halteverbot immer noch da gestanden bin. Die können also sehr resolut sein und das wollte ich mir ersparen. Ich also im Zustand, ihr wisst, wie ihr ausschaut in der Früh, oder? Ich also in diesem desolat und desorientierten Zustand die Treppen hinuntergestürzt ins Auto und 5 Meter weiter vorgefahren, damit die Müllabfuhr durchkommt. Dann, ja, es war irgendwie einfach, weil ich halt auch viel zu spät ins Bett gekommen bin. Viel zu spät. Warum bin ich zu spät ins Bett gekommen? Ja, weil ich die halbe Nacht wieder zum Tag gemacht habe. Erst schon mit der einen oder anderen Geschichte, die mir erzählt wurde, die mich so lachen hat lassen, dass ich tagelang darüber gelacht habe. Ja, ich werde sie euch heute noch präsentieren. Und zum anderen natürlich das Radioprogramm. Konnte ich nicht schlafen und ich musste ja auch nicht, ich hatte ja Urlaub. Ja. Fakt ist, als ich dann da oben wieder war, habe ich unseren Harald angeschrieben, den Harald Guttner, habe ich ihm geschrieben, Harald, ich weiß es jetzt, ich bin für dieses Arbeitsdings nicht geschaffen. Nimm das zur Kenntnis, ich suche nach einer Lösung für uns. Okay, ich suche.

Ich kann übrigens auch nicht tanzen, obwohl ich es gerne tue, aber irgendwie finde ich keinen Tanzpartner, weil die alle irgendwie plattgetanzte Beine haben. Füße. Draufgestiegen. Hinaufgelatscht. Wie sagt man es auf Hochdeutsch? Naja, sie kann halt nicht tanzen, aber sie tut's. Was wollte ich euch jetzt erzählen? Ich wollte euch nämlich einmal nichts erzählen, sondern eine Grußrunde starten hinaus da in dieses weite WWW. Also nochmal herzlich gegrüßt, herzliche Grüße in diese an diese Ahrensfelder Berge. Das merke ich mir alles, wie du mich meinen Blutdruck hier jetzt schon in die Höhe getrieben hast, lieber Micha. Aber schön, dass ich auf deinen Ohren Tango tanzen darf. Dann zu Uwe und Susanne nach Gießen. Ganz liebe Grüße. Dann gehen liebe Grüße zu Nadine und zum Thomas. Zu Nadine und zum Thomas Tommy. Nach Oberndorf am Neckar und die Diana schreibt: Sabine, nix gemacht die ganze Woche. Nö. Lass es mich so erklären. Mit einer Beschreibung aus dem Duden. Im Duden wird es als kultureller Niedergang, kultureller Niedergang mit Entartungserscheinungen der Lebensgewohnheiten definiert. Typische Merkmale sind das Überhandnehmen von, das Überhandnehmen von Genusssucht, Luxus und Morallosigkeit. Dekadenz. 10 Tage voller Dekadenz habe ich durchlebt. Ja, heute habe ich mich zum Beispiel am Vormittag nochmal in meine heiligen Gemächer zurückgezogen. Da lag der Patchwork-Kater. Habe ich mir einen Teller mit so leichten Snacks für den Vormittag zurechtgemacht. Kurz vorm Einschlafen halt, damit sich Snickerchen auch und so. Hat der nicht versucht, die Sachen von meinem Teller zu holen? Das geht doch nicht, oder? Also, das hat ja Susi nicht mal gemacht gehabt. Und er hätte sich da aufgespielt. Ach, ihr habt's einen Google-Übersetzer, oder? Deutsch-Frau und Deutsch-Bayerisch. Ansonsten gerne anfragen sabineswochenende@hotmail.com. Der Micha übersetzt euch das gern alles. Zusatzaufgabe.

Und Grüße gehen auch hinaus zu meinem Dr. Danny. Schön, dass du dabei bist. Und irgendwen wollte ich doch noch grüßen. Ah nee, der Micha schreibt hier, er braucht noch ein Wörterbuch Deutsch-Berlinerisch. Das gibt es nicht. Das ist ja keine Sprache, dieses Berlinerisch.

Hat sie wieder zu spät gedrückt, weil sie auch so abgelenkt ist. Erstens gehen meine Grüße hinaus nach Bad Oldesloe zum Stefan. Das geschieht dir recht, du hast die ganze Woche Schwammerl gesucht. Geburtstagskinder jetzt aber flott, Sabine. Gusbacus, Barry White, Norbert Maria Berger von Cindy und Bert, Hans Zimmer, Jennifer Hudson, George Jones, Alice Merton, Peter Cetera und aus, jetzt singt die.

Die gutste Dusty Springfield, das war ja so, gell, nach dieser ersten Aktion da Montagmorgen 10 vor 8 mit explodierter Frisur. Ich auf der Straße unten, völlig verwirrt, wie halt so ältere Damen dann auch oft wirken, mein Auto weggefahren. Dann eben irgendwann im Laufe des Vormittags ich Harald angeschrieben und geschrieben, Harald, ich kann das nicht mehr. Ich bin für dieses Arbeitsdings einfach nicht geboren. Ich kann das nicht mehr. Und schon gar nicht noch so xx Jahre. Geht nicht. Und ich werde jetzt irgendwie nach tatsächlich einer Lösung suchen. Ich werde mich vielleicht auch so daneben benehmen, dass mein Chef sagt, wir versuchen es ohne Sie bei vollem Lohnausgleich. Nachdem ich ja keiner adoptieren will, ist das mein Plan B. An dem arbeite ich und ich glaube, nachdem ich heute in der Firma angerufen habe und gefragt habe, wie ich am Montag arbeiten muss, und dann fragte, guck mal, ob ich noch auf der Liste stehe, sagt zu mir, noch stehst du drauf, aber es kann sein, dass du wegrutschst. Dann sage ich, Patrick, das finde ich super, ich arbeite daran. Gut, auf jeden Fall sagt unser Harald, sagt er, wenn ich die Lösung habe, soll ich ihm Bescheid geben. Bis dahin wird er da sitzen, warten und hoffen. Und dann, wenn sie also morgen um 10 bei Moin Moin irgendwelche Nebengeräusche hört, könnte es sein Knochengerüst sein, weil er die ganze Woche ja nicht zum Einkaufen gekommen ist, weil er irrtümlicherweise immer noch auf meine Lösung wartet. Ich habe aber halt auch noch keine. Ich muss da am Montag wieder ran. Ich könnte noch eine Woche vertragen. Ich sag's euch, wie es ist. Ich habe einfach auch zu wenig. 30 Tage, was ist denn das? Ja, nix, oder?

0: auch Geburtstag, gehabt.
1: Anastasia, gestern 1968 geboren und die hat doch viel mehr als ein Lied, oder nicht?
0: Freilich, One Day in Your Life. Ich lade euch ein.

So, ihr Lieben, gestern war es soweit. Der 17. September weltweit wird er als internationaler Country Music Day gefeiert. Absichtlich gewählt dieser 17. September, weil nämlich am 17. September 1923 Hank Williams geboren wurde. Das war der Auslöser dafür, dass man diesen Tag gewählt hat. Und Hank Williams ist ja irgendwie, ja, der hat diese Country Music schon sehr, sehr beeinflusst. Sagen wir es mal so, mehr als 100 Jahre, gell? Mehr als 100 Jahre ist das ja jetzt her, bekanntlicherweise. Country Music hat viele Gesichter, viele Formen bekommen. Klassisch, Bluegrass, es gibt rockigen Country, es gibt natürlich diesen modernen Country, den wir alle kennen. Und da komme ich dann doch zu Ella Langley. Ella Langley ist nominiert für die 60. CMA Awards. 9-mal. Schlicht und ergreifend 9-mal. Lasst es mich erzählen. Als Entertainer des Jahres, als Sängerin des Jahres. Ihr Album ist nominiert als Album des Jahres. Die Single des Jahres, da hat sie gleich 2 ins Rennen geschickt. Juice in Texas und Beer. Der musikalische Event des Jahres und das Video des Jahres. 9 Nominierungen hat sie erhalten und dann denke ich so bei mir, naja Sabine, wenn denn das so ist, da wollen wir sie doch auch bitte singen lassen. Ella Langley, Be Her.

0: Übrigens, jetzt wäre dann der Zeitpunkt für die Herztropfen. Gleich nach dem Jingle. Nimmt die doppelte Menge. Es könnte übel werden.
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0: Ich sag nicht, ich habe euch nicht gewarnt.
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Ja, morgen ist es wieder soweit. Morgen Mittag pünktlich 12 Uhr das 191. Oktoberfest Ozapft ist, wird es pünktlich heißen, wenn der Herr Oberbürgermeister dieses Jahr ein neuer, gell? Ja, ja. Also ich bin ja aus München irgendwie raus, weil ich ja da nicht mehr bin, aber Oktoberfest. Wir begrüßen Bayern. Bayern begrüßt den Rest der Welt. Aus aller Herren Länder werden sie wieder hineinstarten in unsere schöne Landeshauptstadt. Und gar köstliches bayerisches Bier genießen. In Massen und in Maßen. Dieses Jahr kann man die Maß Bier für eine schlanke 16 Euro erwerben. Im Vergleich dazu wäre auch ein Liter klares Wasser für 11 Euro erhältlich. Mir persönlich würde die Entscheidung schwerfallen in solchen bei solchen Dingen. Ja, halbes Hähnel gibt es übrigens auch, ebenfalls für 16 Euro. Man wird hin und her gerissen sein, glaube ich auch. Vielleicht trifft er auch einen Münchner, wenn ihr von weit her angereist kommt. Bayern freut sich auf einen jeden Besucher die nächsten 16, 17 Tage. Ich weiß gar nicht, wie viel sind dieses Jahr. Bis zum 4. Oktober geht es auf jeden Fall. Die Wiesn, das größte Volksfest der Welt. Die Stadt, die Anwohner und die Münchner, der Münchner per se, müssen in dieser Zeit einen Ansturm von ca. 6,5 Millionen Menschen stemmen. Es gibt jedes Jahr einen Wiesnhit. Die Stadt München und die Wiesnwirte haben einen Wettbewerb ausgerufen gehabt. Ein Lied für die Wiesn. Ein Lied für die Wiesn. Ein Lied für das Oktoberfest. Gewonnen habt eine Band aus Bayern natürlich. Die kennt ihr vielleicht. Einige kennen es vielleicht. Eine fünfköpfige Band aus der Oberpfalz. Genauer beschrieben aus Troglau. Früher nannten sie sich die Troglauer Burm, heute sind sie nur noch die Troglauer. Hier ist der Wiesnhit 2026. Wie wird er beschrieben? Wenn aus einem ganz normalen Abend etwas Unvergessliches wird. Wenn die ersten Töne erklingen, die Krüge sich heben und plötzlich alle dasselbe fühlen, dann wird aus dir eine Bierzeltlegende. Auf geht's!

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1: Wer mich kennt, weiß ja, dass ich jetzt mit diesem Deutschen nicht so viel anfangen kann. Aber dieses Lied, das ist irgendwie, das macht was mit mir. Da wippe ich immer so hin und her und ich finde das irgendwie so schick. Sie hat sich geoutet. Das nächste finde ich auch sehr, sehr schick, weil der Text einfach ein schöner ist und es geht um Freundschaften, die einfach Bestand haben. In diesem Sinne, guten Abend, Tina.

Freunde für immer. Da fällt mir mein Lieblingsschwabe ein. Hallo Sascha, bist du auch mal da, ja? Das freut mich. Und der liebe Kurt schreibt, herzliche Grüße aus Berlin. Kurt, hast jetzt du schon dieses Wörterbuch? Deutsch, Berlinerisch, Bayerisch.

Lasst uns nochmal zurückkommen auf diese CMA Awards, die 60. wie schon erwähnt. 18. November ist die Veranstaltung und das nächste Lied, die nächsten Künstler, die sind natürlich auch nominiert, erhalten aber darüber hinaus den Willie Nelson Lifetime Achievement Award für ihr Lebenswerk. Hui, das hört sich aber hochtrabend an. Und wie gesagt, sie sind auch nominiert in der Kategorie Gesangsduo des Jahres. Wer wird das wohl sein? Ich glaube, die kennt man fast kaum nicht und die wurden auch wahrscheinlich noch nie nominiert. Horror. Spässlich gemacht. Brooks and Dunn.

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4: Grüße gehen hinaus an Dot Gabi. Gut, dass du da bist, weil du weißt ja, Männer machen alles kaputt, vor allem wenn sie alleine sind. Schön, dass du da bist.

es so oder anders kommt. Ich sag's euch. Ich in meinem dekadenten Zustand des Urlaubes, gell? Habe ich ja am Donnerstag die Aktion mit dem Alarm da, mit diesem Warnalarm und meinem Staubsauger gehabt. Dann bin ich nur noch rumgelungert. Ich bin auch nicht aus dem Haus gegangen. Also ich glaube nur einmal, weil... Hör jetzt mal weg, Dr. Denny. Schnell weghören, weil Zigaretten aus waren. Deshalb bin ich aus dem Haus gegangen. Und ansonsten kein Menschenkontakt, also keinen echten Menschen. Also, auf jeden Fall Dienstag. Ich voll Tatendrang denke so bei mir, heute machst du alles. Heute machst du was, was ganz was Tolles. Hatte ich nämlich geplant, nachdem man mich ja getriggert hatte, dass ich Pilze suchen gehe. Grüße nochmal nach Bad Oldesloe. Dass ich in meinen CD-Laden fahre, um CDs einzukaufen, dass ich überhaupt einkaufen gehe und zum Bauern fahre. Also vollgepackt dieser Tag. Ich also mich mit Kaffee vollgepumpt, voll Tatendrang aus dem Haus, gleichzeitig die Katze mit raus, weil die wollte auch mal wieder frische Luft schnappen. Gut, sind wir also raus. Ich springe in mein Auto hinein und dann Stopseln im Ohr, gell? Höre ich aber trotzdem Stopseln im Ohr, dass er nicht dieses berühmt-berüchtigte Hödi-Hödi-Brumm macht, sondern Klack-Klack-Klack. Denke ich so, das gibt's jetzt nicht. Das gibt es doch jetzt überhaupt nicht. Springt der nicht mehr an? Batterie leer, klar. Er wird ja nicht mehr bewegt, seit ich mit meiner Susi keine Ausflüge mehr mache. Wird er nicht mehr bewegt, nur noch so sporadisch 3 Kilometer hin und zurück. Klar, würde ich auch aufgeben. Ich also Pannendienst angerufen. Schutzbrief da, zack, zack. Hänge ich in der Warteschleife. Komme ich an eine Frau nach einiger Zeit, ich hab's genossen, komme ich an eine Frau, die mir erklärt hat, dass ich bei ihr falsch bin und ob ich die richtige Nummer gewählt habe. War ich aber ganz lieb zu ihr und habe gesagt, ja, habe ich. Und dann wurde ich zu ihnen verbunden. Und ich kann nichts dafür. Gell? Nachdem ich jetzt eine gewisse Zeit hier verbracht habe und mir alles Mögliche von eurer KI erzählen habe lassen, bin ich bei ihnen gelandet. Sie hat mich dann verbunden. Halbe Stunde später war der Überbrücker da. Der war auch recht lustig. Wir hatten Spaß. Mein Auto fährt wieder. Er sagt aber, du brauchst eine neue Batterie, Dirndl. Dirndl, Mädchen.

Das muss ich euch auch noch schnell erzählen. Dieser Abschlepper da, dieser Abschleppdienst, der kam mit einem schicken Auto. Das war wirklich, also wir Frauen, also ich zumindest, das war so ein, ja, so ein Pickup, so ein Pannendienst, Hilfe, Pickup, umgebaut mit jede Menge Knöpfe hat der dran gehabt, außen und Gerätschaften. Und ganz toll war der. Na, sage ich, während er da so mir erklärt hat, wie schlecht meine Batterie ist, sage ich, das ist aber auch ein schönes Auto, oder? Wollte ich ihn zum Interview einladen, sage ich, kann ich da mal mitfahren? Könnten wir ein Interview machen? Sagt er, ja, können wir machen. Sage ich, ist dann richtig viel los oder fahren wir dann nur sinnlos rum? Und er meint dann, naja, oft fahren wir gar nicht. Ui, dann sage ich, gut, ich habe eine Idee. Was könnte ich denn mit meinem Auto haben, dass da ein bisschen mehr zum Einsatz kommt, wenn da schon so ein, keine Ahnung, 60.000 Euro Auto hier angefahren kommt, um mir zu helfen? Was könnte ich denn machen, dass sich das auch richtig lohnt, dass das Ding einen tollen Einsatz hat? Schaut er mich. Der hat gedacht, ich bin nicht ganz. Stimmt ja auch. Aber, sagt er, wenn er jetzt zum Beispiel in der Tiefgarage stehen würde und nicht mehr anspringt, dann könnte er mich mit der Seilwinde rausziehen. Wenn ich also nächste Woche ins Büro muss, packe ich in der Tiefgarage. Ich muss das im Ding sehen, im Ding, im Einsatz. Das ist so ein tolles Auto. Ah ja. Und er hat sich dann übrigens auch gefreut, Dr. Denny, dass er diesen Einsatz hatte, weil auch er hatte keine Zigaretten mehr, hat er gesagt. Tja, wir Raucher halten halt einfach zusammen.

Und da fragt der Jürgen, was ich für ein Auto habe. Darf ich das sagen? Ja, oder? Das darf ich bestimmt sagen. Sie fuhr in einem Ford und kam nie wieder an. Sie fuhr in einem Ford. Wie hieß denn dieser Spruch? Da hat doch jedes Auto hat doch irgendwie so... Naja, egal. Klein ist er, mein ist er und eigentlich mag ich ihn recht gern.

0: 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Von vier so Lichtern muss ich mich jetzt, glaube ich, vier verabschieden. Hier um 20 Uhr an dieser Stelle. Schön, dass ihr da dabei wart, auch diese Woche wieder. Und dann hoffe ich ganz inständig, liebe Maike, dass ich jetzt die Weichen, dass die Weichen ausnahmsweise richtig gestellt sind und ich das diese Woche richtig mache. Wir werden sehen. Ich wünsche euch, die scheiden, ein schönes Restwochenende und kein Drängeln am Eingang, gell? Da kommen immer schön geordnet rein und raus. Ich habe ein Abschiedslied für euch. Es ist immer so traurig, wenn ihr geht.
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Happy Days are here. Happy Sabine, Happy Sabines Wochenende. Seit 18 Uhr bin ich hier für euch. Schön, dass ihr jetzt dazu gestoßen seid. Ich freue mich. Ich hoffe, es war geordnet am Eingang, damit ihr alle jetzt in Ruhe noch schnell Plätze einnehmen könnt. Mein vorletzter Urlaubstag und ich bin happy, dass die Woche so richtig schön war. Und das genieße ich nochmal. Schönen guten Abend an euch alle da draußen.

0: mehr ist eigentlich erlaubt?
1: Gefährlich, gefährlich, ich mag dich. Was muss ich lesen hier? Wurde vorhin per WhatsApp, ihr wisst ja, ich bin erreichbar, Facebook, WhatsApp-Gruppen, keine Ahnung, wie auch immer. Sabine Baumeister, für den Fall, dass mich noch jemand nicht kennt, der jetzt da gerade zuhört. Durchreisende zum Beispiel. Durchreisende, die gerade zufällig irgendwie da gelandet sind. Guten Abend. Immer höflich sein. Muss ich da in einer dieser WhatsApp-Gruppen lesen? Da wurde vorhin mal gefragt, ob ich während meines Urlaubs Sex, Drugs and Rock'n'Roll hatte. Habe ich zurückgeschrieben, ordentlich, katholisch. Kein Sex, keine Drogen, nur das mit dem Rock'n'Roll. Konnte ich nicht Nein sagen. Was bekomme ich zur Antwort jetzt? Pinocchio, deine Nase. Pinocchio, deine Nase wächst. Das ist gemein.

Und dann war da diese Woche noch, ich brauchte Hilfe bei, wegen der Alexa. Ich habe Hilfe gesucht, Hilfe bekommen. Und ich muss sagen, ich kenne den Kaiser des Internets. Ich habe es gemacht. Sascha, den Namen sage ich aber nicht auch noch dazu.

0: sie hat das tatsächlich getan, schreibt er der Sascha. Na klar, wenn ich Danke sage und wenn ich in der Schuld stehe, dann mache ich das doch.
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0: Tatsächlich.
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Jetzt kommt meine Geschichte der Woche. Die made my week, diese Geschichte, wirklich. Für alle, die erst um 8 eingeschalten haben wurden oder wie auch immer, ich hatte am Montag früh so ein kleines zeitliches Problem, um mein Auto aus dem Halteverbot rausfahren zu können. Warum? Weil ich zu spät ins Bett gekommen bin. Zu spät nicht wirklich, weil ich ja Urlaub hatte. Zu spät verantwortlich dafür natürlich das Radioprogramm. Grüße nochmal nach Bremen zum Harald. Und dann die Männer insgesamt. Die Männer insgesamt, weil mir wurde eine Geschichte erzählt, geschrieben über WhatsApp. Mich hat es vom Stuhl gehauen. Mich hat es schon oft fast vom Stuhl gehauen, aber da hat es mich runtergehauen. Nehmen wir mal an, die Person XY. Die Person XY beauftragt die KI täglich mit der gleichen Aufgabe, dass sie eine Aufgabe zu erfüllen hat, einen Text zu erstellen. So weit, so gut. Und die KI macht es auch. Täglich, so weit, so gut. Und dann war es am Sonntag. Bekommt diese KI die gleiche Aufgabe wie jeden Tag gestellt? Und dann sagt die KI, antwortet, der hat mir das geschickt, antwortet die KI ihm, damit ich das machen kann, musst du bitte die Daten selbst raussuchen und hochladen und dann kann ich das für dich erledigen. Die KI hat widersprochen. Die KI hat ihm quasi Arbeit angeschafft. Das war ja für mich schon ein Running Gag. Und dann hat er zu ihr gesagt, mach den Wetterbericht fertig. Und dann hat die KI zack, zack, zack, zack, zack, zack, zack, alles aufgelistet, was er wissen wollte. Ich musste so lachen, weil ich mir das so bildlich vorstellen kann, wie diese Diskussion da stattgefunden hat. Und ich musste die ganze Woche lachen. Ich musste so viel lachen, dass immer, wenn mir das in den Sinn gekommen ist, während ein Playlist machen übrigens auch, habe ich dort aufgesprochen und gesagt, ich kann so nicht arbeiten. Ich muss da immer dran denken. Die KI wird ganz schön schlau, oder? Die wird ganz schön schlau. Wir sollten uns überlegen, was wir ihr alles für Aufgaben geben. Ich habe ja in den Nachrichten auch gehört, die will die Macht an sich reißen. Die macht so Sachen. Die macht so Sachen, die uns keine Freude machen. Das macht mir Angst. Das macht mir Angst aus diesem Grund. Im Übrigen, genau. Ja, das erzähle ich euch ja noch, jetzt ist die Musik aus. Aber zu dieser KI, da habe ich persönlich auch noch ein Erlebnis gehabt. Ich kann euch nur empfehlen, glaubt nicht alles, was geschrieben ist. Glaubt dem gesprochenen Wort quasi meinem. Aus Bayern, wir lügen nicht, wir sind katholisch.

Jetzt nochmal im Ernst. Ich hatte das übrigens auch. Ich habe diese KI, ich hatte mit einem Programm eine kleine Nachfrage, ein Problem oder wie auch immer. Habe diese Frage da hineingetippelt, gibt mir diese KI eine Antwort. Denke ich, wovon spricht die? Wovon hat die meine Frage nicht gelesen? Und dann schreibe ich so, wovon sprichst du? Also du, man ist ja schon so irre, dass man diesem Ding, dass man das irgendwie, oder? Also ganze Sätze schreibe ich mittlerweile auch schon. Sabine, du musst an dir arbeiten. Das Ding ist ein Ding. Gib ihm keine Sätze. Gib ihm keine Sätze, gib ihm nur Brocken. Auf jeden Fall schreibe ich da so, das kann ja nicht sein, weil es das bei diesem Programm gar nicht gibt. Gibt mir die zur Antwort. Und das muss man sich auf der Zunge zergehen lassen. Oh, es tut mir leid, ich habe mich vertan. Sie hat sich vertan, die KI. Hallo? Sie hat sich vertan, sie hatte ein anderes Programm im, ich weiß es gar nicht, hat sie, ich weiß nicht, wie sie es formuliert hat, im Kopf, glaube ich, hat sie nicht geschrieben, weil dann wäre ich nochmal vom Stuhl gefallen. Sie hatte ein anderes Programm gemeint, irgendwie so hat sie es geschrieben, wo ich mir dann denke, die wollen uns doch alle verarschen irgendwie. Die wollen uns doch veräppeln. Könnt ihr mich noch verstehen, wenn ich mich so hineinsteigere, da bin ich dann vielleicht auch gern mal nicht Hochdeutsch. Aber wie gesagt, mein Freizeitübersetzer, der Micha, der beantwortet alle eure Anfragen. Auf Berlinerisch dann allerdings, ja, es wird schon irgendwie. George Jones, das auch ein Geburtstagskind der Woche, 12. September 1931, leider nicht mehr unter uns, aber hier bei Sabines Wochenende.

zu späterer Zeit begrüße ich jetzt auch die Katrin und den Ernst in der Schweiz. Schön, dass ihr es doch noch geschafft habt.

Kurzzusammenfassung für euch und für alle anderen, die eben immer ein bisschen später einschalten. Was habt ihr verpasst? Naja, so einen kleinen Rückblick auf meine Urlaubswoche. Sie war sehr schön. Ich bin relativ entspannt. Mir fehlt jetzt nur noch die Woche Urlaub. Die erste Woche habe ich mit Ausruhen und Schlafen und süßem Nichtstun, wie habe ich es beschrieben, dekadentem Dahinsiechen. So habe ich es beschrieben und das war auch so. Jetzt brauche ich die Woche Urlaub, wo ich halt so Sachen machen könnte. Ich kann mich übrigens über gar nicht erinnern, dass ich in dieser Woche irgendwelche Menschen geärgert oder genervt habe. Das fehlt mir ja. Es fehlt mir so ein bisschen. Dann habt ihr verpasst, morgen die Ankündigung für morgen und die nächsten 16, was auch immer, Tage. Das Oktoberfest, das 191. Oktoberfest startet. Das habe ich erzählt. Was habe ich noch erzählt? Ah ja, so dies und das. Kurt sucht übrigens in der Unser Kurt, der macht mich auch kirre. Der sucht in der KI nach Beschreibung von sich selbst.

Die Spider-Murphy-Gang habe ich als nächstes dabei. Auch ein gern genommener Bierzelt. Hammer, Hauer, Klauer.

ich bin ja hier in diesem mittelfränkischen Mittelfranken, da bleibe ich auch während dem Oktoberfest, weil, ja, das besser ist für alle. Dieses München wird jetzt dann ganz viele verschiedene Nationalitäten empfangen, unter anderem auch durchaus, vermutlich, Katrin aufgepasst, Ernst aufgepasst, aus der Schweiz. Gehe ich mal von aus, dass da auch welche da sind und ich habe sie hier auf dem, nicht auf dem Teller, hier im Player liegen. Sie heißen Masch, Mesch. Sie singen auf jeden Fall Schweizerisch und ich hoffe, du kannst das gut verstehen und gut übersetzen dann, falls Anfragen kämen. Aber ich glaube, das muss man dann nicht übersetzen. Das ergibt sich im Laufe des Liedes.

Das grad mir alles am Arsch vorbei. Ich hatte auch so ein Erlebnis diese Woche, hat mich auch jemand angeschrieben, wo ich mir dachte, das passiert in 400 Jahren nicht mehr. Aber nein, es ist wieder passiert. Und dann habe ich mir auch gedacht, das geht mir alles. Habe ich mir so gedacht. Oder wie die Shakespeare Sisters sagen, mir doch wurscht. I don't care.

Und dann kommen wir zu einem, den ich einfach auch in den ersten zwei Stunden mich schon geoutet habe, habe ich gesagt, ist ich und Deutsch und so und aber es gibt so das eine oder andere Lied immer mal wieder, wo ich mir denke, das ist einfach so toll, ich muss das immer wieder hören. Und so geht es mir bei dem nächsten hier auch, war in den ersten zwei Stunden ja schon eins drin, was irgendwas mit mir macht. Und der ja auch, Julian Reim und Anna-Maria Zivkov, was wirst du eben sagen? Das ist auch so eine tolle Melodie, das gefällt mir einfach.

Tja, so ist es. So ist es, wenn es nicht sein soll. Und es gibt es natürlich auch anders, wenn man ausgetauscht wird. Wenn man ausgetauscht wird, die Frau neben dir. Tanja Lasch habe ich noch und dann ist es aber wieder gut mit Deutsch, oder? Man muss ja nicht übertreiben.

So, jetzt fahren wir aber mal ein bisschen runter. Das ist ja ein Tempo, das du heute hast, Sabine. Das kennen wir gar nicht von dir. Ah ja, mein letztes Wochenende im Urlaubszustand, muss ich genießen. Hans Zimmer, Tennessee.

0: Und wenn ihr euch jetzt gefragt habt, natürlich, ach, die Melodie, ich hab's im Kopf, Pearl Harbor.
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Getanzt habe ich auch diese Woche in meiner Küche. In meiner Küche immer dann, wenn ich relativ glücklich war. Ich habe nämlich gekocht ganz schön viel für meine Verhältnisse. Es gab Nudeln, es gab Rinderleber. War das lecker. Und was gab es denn noch? Ah ja, irgendwas gab es noch, das weiß ich nicht mehr. Und ich habe sogar Zwetschgen eingelegt. Also so quasi Rotweinzwetschgen für den Winter vorbereitet, eingekocht. Alles unfallfrei. Und man kann in diese Küche auch noch hineingehen, wenn man möchte. Wenn man möchte. Alles irgendwie ohne Komplikationen stattgefunden. Ich bin manchmal, überrasche ich mich selbst. Manchmal.

Kommen wir nochmal zurück. Das war auch so ein bisschen ein Thema in den ersten zwei Stunden bereits. Der 17. September-Tag, internationaler Tag der Country Music in Verbindung mit den 60. CMA Awards, die im November am 18. in Nashville stattfinden werden. Durch den Abend, nachdem wir jetzt über die Nominierten und schon gesprochen haben und ich auch Musik gespielt habe, durch den Abend wird mal wieder, zum dritten Mal in Folge, Delaney Wilson führen. Die wiederum ist ebenfalls in drei Kategorien nominiert. Ich glaube, dass das ein ganz ein toller Abend wird, denn horcht einmal, wie die singen kann.

0: Schon ein sehr schönes Stimmchen. Jetzt leuchtet hier wieder auf, der Micha will was. Micha, das ist immer irgendwie.
1: Immer dieses neue Zeug. Sag mal, Sabine, hast du nicht mal was Altes?
0: Ich bin alt, reicht es nicht? Micha, das muss doch eigentlich reichen, oder nicht? Weil du es bist. Aus den 70ern hätte ich was, ha? Und im Abgesehen davon würde ich ja mal sagen, diese ganz alten Geschichten, da guckst du mal auf mein Profil im Facebook. Da weiß ich was alle 14 Tage sonntags. Da guckst du mal rein. Guckst du.

Apropos alte Sachen, fällt mir ein, ich muss ja Genesungswünsche hinausschicken in das nämlich nach Winsen zu unserem Thomas Flegel. Habt ihr dem gestern zugehört, was der für eine tiefe Stimme gehabt hat? Richtig krank hat er sich angehört. Gute Besserung dir, Thomas. Die Retro-Charts, immer donnerstags. Höre ich ja gerne an, waren gestern auch 70er. Und dann ist mir noch eingefallen, ich habe noch so ein krankes Huhn. Also Huhn, naja, die Maike. Die Maike kränkelt auch so ein bisschen vor sich hin, habe ich mir sagen lassen. Und ich habe jetzt was für dich, Maike. Ich weiß, das wird dich jetzt vorwärts bringen. Maike, ich kann nicht, also ich kann dich ja da jetzt nicht irgendwie ohne ein spezielles Lied für dich einfach am Freitagabend. Ich weiß, dass du drauf abfährst. Ich weiß es. Genieß es und werde schnell gesund.

Olle, auf den habe ich mich die ganze Woche gefreut, weil ich mir gedacht habe, einfach einmal so eine Freude machen. Gus Bakus hatte auch Geburtstag und den nehmen wir jetzt noch mit. Pretty Little Girls aus Germany. Woher denn sonst?

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1: Und die Katrin schreibt, sie ist glustig. Glustig, wir kommen wieder Mail zu dir frühstücken und lassen uns von dir verwöhnen. Ja, gerne. Kommt angefahren. Dann machen wir uns mal wieder einen schönen Tag miteinander.

Ihr hört noch immer Sabines Wochenende. Jede Woche ab 18 Uhr hier. Und ich habe richtig Spaß hier im Hintergrund. Der Kurt sagt mir, dass in Berlin der Mond scheint. Tatsächlich, Kurt. Gleiche Zeitzone. Ich glaube, hier in diesem mittelfränkischen Mittelfranken auch. Dann, was habe ich noch? Der Jürgen, der Frechdachs, meinte, man möge meine Küche nur noch mit Kompass betreten, nachdem ich die ganze Woche gekocht habe. Ja, geht's noch? Nein. Nicht abgefackelt, alles Geschirr noch verwendbar, selbst Töpfe und Pfannen. Also ich war vorbildlich. Und dann soll mir noch einmal sagen jemand, dass Radio keine Kraft hat. Die Maike, gesund. Maike, gesund und fragt mich, ob ich nicht doch noch einen Schlager für sie spielen könnte, weil das hat so eine tolle Wirkung auf sie gehabt, dass sie jetzt richtig Ding ist. Nee, Maike, heute nicht mehr. Heute nicht mehr. Es wäre dann auch zu viel irgendwie. Sie fragt, ob es mir gut geht. Bestens, Maike, bestens. Grüße nach Osnabrück.

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Was soll ich sagen? Letzten 20 Minuten, Sabines Wochenende. Wir geben nach wie vor Gas. Ich weiß auch nicht, warum. Wer hat denn die Musik rausgesucht? Sabine aber auch.

Ich träume auch noch immer von irgendwie Unterstützung hier während der Sendung. Redaktionelle und sowas alles Unterstützung. Und meldet euch gerne bei mir. Sabine Baumeister, Männer bei gleicher Begabung, die kochen können, werden bevorzugt.

eine kleine Aussicht auf die Sendung in der nächsten Woche. Nachdem ich ja darauf hingewiesen wurde vom Harald aus Bremen, dass mein Haarpracht durchaus mal wieder Feinschnitt vertragen würde, meine Friseuse mich nicht dran nehmen wollte, habe ich mir jetzt selbst wieder ein Tönungsmittel besorgt. Ich werde das austesten. Ich werde berichten. Nächste Woche. Selbstversuch Sabine, Teil 493.

A Hard Habit to Break. Eine Angewohnheit, die man schlecht ablegen kann. Das ist, jeden Freitag ab 18 Uhr für euch hier zu sein, 4 Stunden lang, und ich genieße jede Woche. Recht wild ist es heute zugegangen, weil sie einfach noch zu viel unausgelaugt war, weil sie in Urlaub war. Mir hat es gut getan. Ich hoffe, ihr hattet ein bisschen einen Spaß dabei. Wäre mein Anliegen gewesen. Wie kommt ihr mir durchs Wochenende? Gut, natürlich. Also die, die morgen nicht aufs Oktoberfest gehen, die können gerne ihre Endgeräte angeschalten lassen, weil da fällt mir wieder ein, der Harald sitzt ja da noch immer, sit and wait and hoped für die Lösung, wie wir schnell in Rente gehen können. Bei der Gelegenheit kann er Musik machen morgen um 10.

0: so individuell, da kann ich euch gar nicht ganz viel sagen. Nicht wirklich. Auf jeden Fall immer gemütlich, lazy, Kaffeeklatsch, Country. Ach mein Gott. Montags, wenn ihr voll in sein wollt und wissen wollt, was in den deutschen Charts so abgeht. 22 Uhr, mein Lieblingsschwabe, der Sascha, der Chartbreaker. Dienstagabend beglückt euch Mr. Music Just for Fun, der Heiko. Und anschließend genieße ich persönlich eine Fahrt im Nachtexpress Abfahrt Bremen Hauptbahnhof mit dem Harald. Bis dahin, was will ich euch sagen? Ich wollte euch noch was sagen, jetzt fällt es mir nicht mehr ein. Lebt euren Tag, mein letztes Lied. Leb jeden Tag, Roger Whittaker. Ja, so machen wir das.
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Ja, dann darf ich euch doch alle hier begrüßen. Wieder eine mystische Freitagnacht. Und ihr habt euch eingeschaltet zu eurer Nachtfalkin und der paranormalen Radiosendung Ein Häppchen Spuk. Ja, mystisch schön, dass ihr da seid. Und bevor wir starten, möchte ich heute mal einige Menschen grüßen. Zuallererst mal meine liebe Schwester Renate, die ganz sicherlich schon auf ihrem Sessel sitzt, mit dem Kopfhörerstöppel im Ohr und der Nachtfalkin lauscht. Liebe Grüße. Ja, und dann möchte ich noch grüßen, und zwar unseren geschätzten Triss Mannheim. Habe ich heute einen Song dabei für euch. Liebe Grüße gehen an meine treue Zuhörerin Daniela. Und dann grüße ich mal ganz herzlich das gesamte Team von Illertal FM, wer auch alles dazugehört, und den lieben Sascha natürlich. Ja, und zu guter Letzt meinen Atemtrainer Nico. Liebe Grüße gehen an dich. Ja, Überraschung, Nachtfalkin sendet heute, trotz Sprechverbot. Wir kämpfen uns aber durch. Wenn es ein bisschen hüstelt, macht es nichts, wir sind wacker. In diesem Sinne, Wetter gut, Stimmung gut, Stimme wird sich zeigen. Also starten wir gleich.

Ja, gerne, gerne. Habe ich schon Rückmeldung bekommen. Dankeschön für die Grüße. Ja, sehr, sehr gerne. Ihr könnt euch vorstellen, Atemtrainer Nico war sehr entzückt, aber sehr freundlich auch, natürlich. Ja, das Paranormale, ihr lieben Mystikfreunde, warum fasziniert uns das so? Ich glaube, eine einzelne Antwort gibt es darauf nicht. Ich glaube, das liegt daran, dass wir beim Paranormalen nie so wirklich an eine Grenze kommen. Wir kommen nie so an den Punkt, wo das Denken über das Paranormale irgendwie nicht mehr weiterkommt oder aufhört. Wir erleben was, wir spüren was, wir sehen oder hören was und es fehlen die richtigen Worte. Und natürlich ist das der Grund, warum wir auch hier bei Nachtfalk in Mystery immer wieder darüber sprechen. Denn wir Menschen möchten ja so ziemlich alles verstehen. Ja, wir wollen wissen, warum was passiert, wo kommt's her, wie funktioniert's und warum ist es so? Weil es uns Sicherheit gibt. Beim Paranormalen funktioniert das aber nicht. Ja, da können wir nicht sagen, okay, das ist die Ursache zu 100%. Und genau diese Faszination dieser, ja, ich nenne es mal Unsicherheit, glaube ich, ist das, was uns so gebannt hält, was das Thema Paranormal, Mystik, alles da rundherum so mitbringt. Und es ist auch ein bisschen so der Reiz dieses, ja, dieses Themas. Es ist ein Thema, wo sich immer mehr Menschen einig drüber sind. Ja, da ist was außerhalb dieser sichtbaren Welt, auch wenn wir es nicht erklären können. Aber die Menschen, um die es heute geht, die wissen, was sie erlebt haben. Die wissen, was sie gesehen haben, gehört haben, gespürt haben. Und das ist das, was zurückbleibt, ja? Erlebnisse, für die es keine Erklärung gibt. Und ich finde auch, wir müssen solche Erfahrungen überhaupt nicht sofort irgendwo einsortieren. Denn ein Mensch muss sein eigenes Erlebnis nicht erst beweisen, damit es für ihn und auch vielleicht für andere Bedeutung bekommt. Und das ist dieser besondere Reiz am Paranormalen. Das lässt uns für einen Moment spüren, dass die Welt größer sein könnte als das, was wir jeden Tag sehen und verstehen. Und ja, dass wir vielleicht auch nicht immer auf alles eine Antwort brauchen. Vielleicht reicht es, einen Bericht zu hören, kurz still zu werden und sich mit der Möglichkeit zu befassen und der Frage, was wäre, wenn da tatsächlich mehr wäre? Und deshalb liebe ich paranormale Berichte, mystische Wesen und alles so sehr, weil die uns ein Fenster offen lassen. Und durch dieses Fenster darf jeder selber schauen. Also machen wir es uns gemütlich. Die Nacht ist noch jung. Ja, und ein kleines bisschen Spuk hat ja noch niemandem geschadet. Ja, und unser erster Bericht, das ist so ein Bericht, bei dem man eine Weile braucht, bis man überhaupt begreift, was daran, ich nenne es mal, so unheimlich ist. Ja, und dann gibt es Berichte, bei denen schon der erste Satz hängen bleibt. Jetzt kommen wir aber zu einem Bericht, da erzählt eine Frau einen Beitrag in einem paranormalen Forum, und sie berichtet dort von schwarzen Schattenfiguren, also den sogenannten Shadow People, die sie nach eigener Aussage seit ihrer Kindheit immer wieder gesehen hat. Und ihre erste Begegnung liegt lange zurück. Sie war damals ein Kind, 9 Jahre alt, und machte sich morgens für die Schule fertig. Es war ungefähr 6 Uhr und draußen war es noch dunkel. Im Badezimmer brannte natürlich Licht, während sie sich die Zähne putzte und in den Spiegel schaute. Und genau da sah sie eine schwarze Gestalt. Und sie beschreibt die Gestalt deutlich größer, als sie selber war damals. Und zunächst konnte das Kind überhaupt nicht einordnen, wo sich die Gestalt befand. Ist ja logisch, sie hat sie ja im Spiegel gesehen. Und dann hat das Kind bemerkt, dass die dunkle Figur im Bereich zwischen Treppe und Badezimmer zu stehen schien. Und dann hat die Gestalt sich bewegt
in Richtung Waschküche. Das Mädchen bekam Angst, rannte zur Mutter und erzählte der Mutter, was sie gerade gesehen hatte. Für ein Kind ist das alleine ja schon echt schlimm genug. Und diejenigen von euch, die unter Nachtangst litten als Kind, die wissen, wovon ich spreche. Das ist ganz dramatisch. Ja? Je jünger die Kinder sind, umso weniger dramatisch ist es, weil die das anders verarbeiten. Ja? Die Differenzierung, das ist jetzt was Unnormales, vielleicht sogar was Bedrohliches, was da passiert, die geschieht ja erst später. Wenn das Kind in einem Alter ist, wo es versteht, okay, wenn ich hier von meinen Shadow People erzähle, dann werden die Augenbrauen gerunzelt oder die Stirn oder so. Ja. Aber wie gesagt, damit war die Geschichte nicht vorbei. Jahre später, inzwischen an einem anderen Wohnort, wachte die Dame, ne, dann erwachsen natürlich, nachts auf und da ist er in eine Schlafparalyse geraten. Schlafparalysen sind somit das Fürchterlichste, was man sich in diesem Bereich überhaupt vorstellen kann. Sie war vom Gehirn her, sag ich mal, vom Kopf her, bei Bewusstsein, konnte aber ihren Körper nicht bewegen. Und während dieser Episode der Schlafparalyse sah sie wieder eine schwarze Gestalt. Und diesmal stand die Gestalt über ihr. Dann hat sie einfach die Augen geschlossen und zu beten begonnen. Und als sie sich wieder bewegen konnte, nach einigen Minuten und die Augen geöffnet hat, war die Gestalt verschwunden. Ja, und da könnte man denken, okay, gut, wir haben jetzt eine gruselige Kindheitserinnerung, Jahre später eine weitere Erscheinung. Nur hat die Geschichte noch lange nicht aufgehört. Einige Jahre später erlebte die Frau erneut solche Episoden. Immer wieder geriet sie in den Zustand der Schlafparalyse und sah immer wieder diese eine schwarze Gestalt aus der Kindheit. Und diesmal stand diese Gestalt in der Tür ihres Zimmers. Und sie hat so stark Angst bekommen, dass sie wieder die Augen schloss, betete und sie konnte die Zeit nicht abschätzen. Sie hat vermutet, ungefähr eine halbe Stunde lang war sie in diesem Zustand und das ist echt grauselig. Und als sie sich dann nach dieser gefühlten, vermutlichen halben Stunde wagte und traute, die Augen zu öffnen, war die Gestalt verschwunden und der Zustand hat dann aufgehört. Und dann vergingen wieder einige Jahre. Mit 25 ist diese Frau nachts im Schlafzimmer gesessen und hat gesehen, wie sich ihre Türe spaltbreit geöffnet hat. Und sie hat den Freund ihrer Mutter erwartet, weil die normalerweise um die Zeit zur Arbeit aufstand. Ja, doch stattdessen erschien ein dunkler Schatten. Und sie bemerkte, dass die Gestalt kleiner war als ein erwachsener Mensch. Das war nur ein kurzer Bruchteil und dann schloss sich die Tür wieder. Sie ging zur Familie, hat nachgefragt, aber niemand war es gewesen. Ja, und nachdem sie diese Gestalt gesehen hat, war mittlerweile eine Stunde vergangen, als sich plötzlich die Tür wieder hörbar geöffnet hat. Und so ging das immer wieder episodenartig weiter. Eines Tages, viele Jahre später, die Frau ist inzwischen 34 Jahre alt und schläft eines Nachts bei ihrem Sohn, weil dieser Angst vor Albträumen hat. Und während sie diese Nacht bei ihrem Sohn verbringt, weil der Sohn eben Angst hat vor Albträumen, erlebt sie erneut eine Schlafparalyse. Sie kann ihre Augen bewegen, sie kann rumschauen, aber sie kann ihren Körper nicht bewegen. Und dann sieht sie wieder eine schwarze Gestalt und sie spürt außerdem eine Berührung an ihrem Arm. Sie versucht,
zu rufen, zu schreien. Doch bevor sie überhaupt richtig ein Wort rausbekommt, weil das ist ja eben das Schwierige in der Schlafparalyse, dass das Sprechen nicht möglich ist, erst wenn dieser Zustand ein bisschen abebbt. Und dann kommen da teils ganz panische Schreie raus. Also als ihr Zustand der Schlafparalyse und ganz starker Angst abebbt, hört sie ihren Sohn schreien und weinen. Und als sie schließlich vollständig aus dieser Schlafparalyse draußen ist, erzählt ihr Sohn ihr, dass er einen Albtraum gehabt hat und aufgewacht sei, kurz nachdem sie quasi angefangen hatte, diese Geräusche zu machen, also diese Geräusche, wo sie schreien wollte. Dann kommt natürlich auch ihr Mann ins Zimmer, fragt, was passiert ist. Und später, als das dann vorbei war, auch wieder etliche Jahre später, berichtet sie noch von einem weiteren Erlebnis. Und hier hat sie beim Einschlafen in ihrer Umgebung ein flüsterndes Lachen gehört. Sie hat zu beten begonnen und hat erzählt, dass er anschließend das Haus mit Weihwasser und Räucherwerk gesegnet hat. Ja, und was sollen wir sagen? Danach gab es keine weiteren Ereignisse dieser Art mehr. Ja, also, das finde ich ist ein ziemlich krasser Bericht. Der ist auch veröffentlicht unter dem Titel Black Shadow People Following Me Throughout My Life. Also das heißt, schwarze Shadow People, ja, folgen mir mein ganzes Leben lang. Und das finde ich ist schon sehr, sehr denkwürdig, gerade wenn man auch anschaut, okay, sie hat das Haus gereinigt, gesegnet, Weihwasser, Räucherwerk und so. Das kennt man ja, ne? Wenn man sich mit den Themen befasst, dann weiß man, das sind die Dinge, die man tut, wenn solche Vorkommnisse beginnen oder, naja, überhand nehmen, nennen wir es mal so. Ja, das war ein sehr, sehr krasser erster Bericht, finde ich. Und nach dem Päuschen, das wir uns jetzt gönnen, mit unserem Triss Mannheim Dark Alice of the Night, sind wir gleich wieder da.

So, und dann habe ich euch aus meinem Fundus quasi, den ich recherchiert habe für diese Sendung, einen Bericht mitgebracht. Und das ist so, ja, das ist einer dieser Berichte, bei denen man sich fragt, was man als Mutter eigentlich antworten soll, wenn das eigene Kind einem von etwas erzählt, das es gesehen hat. Der Erzähler dieses Berichtes schreibt, dass seine Familie vor vielen Jahren wegen der Arbeit seines Vaters in eine andere Stadt gezogen ist. Also unser Erzähler war damals 10 Jahre alt. Das Haus, in dem die Familie lebte, war alt. Das hatte ein Zimmer im Obergeschoss, 2 Räume unten und einen schmalen Flur, der zum Eingang führte. Und dort begann etwas, das unser Erzähler bis heute nicht vergessen hat. Er berichtet, dass er immer wieder eine sehr große, dunkle Gestalt gesehen hat. Und diese Gestalt wirkte für ihn wie so eine Art schwarzer, beinahe rauchiger Schatten. Und zunächst tauchte diese dunkle Gestalt nur für einen kurzen Moment auf. Wenn er dann seinen Kopf bewegte und aus einem anderen Winkel schaute, war sie plötzlich da oder eben wieder weg. Er beschreibt, dass diese Gestalt sich in seine Richtung bewegte, auf ihn zukam, stoppte und dann wieder verschwand. Also da war auch kein Mensch oder so, keine Person, niemand ist da um die Ecke gekommen. Es war einfach nur wirklich diese dunkle, schwarze Gestalt. Ja, und der Junge erzählte natürlich seiner Mutter davon. Und ihre Reaktion war zunächst mal ziemlich ernüchternd. Sie sagte ihm, dass das nichts gewesen sei und er es sich vermutlich nur eingebildet hat. Naja, für einen 10-jährigen Jungen ist das wahrscheinlich genau die Antwort, die man irgendwann erwartet. Okay, na, Mama sagt, da ist nichts, dann war da wohl auch nichts. Also sprach er nicht mehr drüber und die Jahre vergingen. Irgendwann ist die Familie dann ausgezogen und erst nach dem Auszug kam das Thema nochmal zur Sprache. Und der Erzähler erinnerte seine Mutter an die Gestalt, die er damals in dem alten Haus gesehen hatte. Und diesmal bekam er eine Antwort, mit der er offenbar überhaupt nicht gerechnet hatte. Seine Mutter sagte ihm, dass sie diese Gestalten ebenfalls gesehen hatte. Also nicht nur irgendwelche Schatten, nicht irgendwas Merkwürdiges im Augenwinkel, sondern die Mutter beschrieb die Gestalt als groß, dunkel und rauchähnlich. Naja, und als natürlich Mutter und Sohn ihre Erinnerungen miteinander verglichen, stellten sie fest, dass die Beschreibungen übereinstimmten. Also das heißt, die Mutter hat die Gestalten auch gesehen und zwar mehrmals. Und dann hat die Mutter erklärt, warum sie ihren Sohn damals nichts davon erzählt hat. Der Grund war, weil sie ihn nicht erschrecken wollte. Und das ist, finde ich, echt krass, ja. Also der Junge, der glaubt jahrelang, dass er sich das nur eingebildet hat und dann, ja, erwachsen, ja, nach dem Auszug hat er erfahren, na, die Mutter hat das auch gesehen. Ich finde das ganz, ganz schwierig, ja. Also ich finde das fast ein bisschen gruseliger als die Gestalt selber. Na, wenn du plötzlich erfährst, hey, Moment mal, ja, da hat mir jemand gesagt, du bildest dir das ein, hat es aber selber gesehen. Finde ich schwierig, ne? Man denkt vielleicht, man hätte irgendwie was falsch wahrgenommen, man war ein Kind, es war dunkel, man war allein im Flur. Ne? Und irgendwann, Jahre später, sagt jemand, nö, ich habe das auch gesehen. Und dann bekommt so im Nachhinein diese, ja, alte Kindheitserinnerung eine ganz andere Bedeutung, finde ich. Ja, also der Mann, der diesen Bericht im Forum geschrieben hat, im Paranormalen, unter dem Titel Tall Shadow Figures, ja, also auch wieder hier die Shadow People, der beschreibt diese Erlebnisse als etwas, an das er sich noch sehr, sehr stark erinnert, was ihm aber im Nachgang erst
durch die Erkenntnis noch unheimlicher wurde, weil seine Mutter die auch gesehen hat. Naja, jetzt weiß man auch nicht, was da besser ist, ne? Da maßen wir uns kein Urteil an. Ja, was haben wir als nächstes im Rucksack hier? Das ist eine Geschichte, ein Erfahrungsbericht, ja, sind alles Erfahrungsberichte, ne? Wisst ihr ja. Und zwar von einem Ort. Und manchmal beginnt ein Bericht an einem

einem Ort und manchmal endet sie auch an einem Ort und manchmal eben nicht. Eine Person schrieb von einem Haus, in dem sie als kleines Kind mit ihrer Familie lebte. Sie war ungefähr 5 Jahre alt, als die Familie in das Haus gezogen ist. Und das lag auf einem großen Grundstück, ziemlich abgelegen, und erstmal schien alles ganz normal. Aber nicht lange nach dem Einzug begannen die ersten seltsamen Erlebnisse. Das Kind hatte plötzlich immer wieder schwere Albträume, nächtliche Angstattacken. In einem dieser Träume öffnete sich die Tür zum Zimmer und ein Mann und eine Frau kamen langsam rein. Das Kind beschrieb, dass die Personen verzerrt wirkten und irgendwie so wie nicht echt. Die gingen auf das Bett des Kindes zu, grinsten es an und sagten was, an das das Kind sich später nicht mehr erinnern konnte. Und kurz bevor die beiden das Bett erreichten, griffen sie nach dem Kind und in dem Moment wachte das Kind schreiend auf. Ein anderer wiederkehrender Traum begann ähnlich. Diesmal waren es keine Menschen, sondern es war ein Wolf, der langsam auf das Bett zukam, knurrte und dabei sabberte. Und die Träume, die kamen so regelmäßig, dass die Eltern irgendwann schon quasi damit rechneten, dass ihr Kind nachts wieder schreiend aufwachen würde. Ja, und dann passierte was, was die Geschichte veränderte. Eines Abends saß die Familie gemeinsam im Wohnzimmer und hat ferngeschaut. Die Eltern und das Kind saßen auf dem Sofa, als plötzlich etwas im Durchgang zum Flur auftauchte. Und das sah aus wie der jüngere Bruder des Erzählers. Diese Gestalt bewegte sich langsam durch den Türbereich, so als würde der Bruder gerade... Ja, wer kommt denn da? Hallo, und die Dame ist auch da. Ja, also es sah so aus, als würde der Bruder gerade quasi aus seinem Zimmer kommen. Die Mutter sprach ihn an und sagte ihm, er solle ins Bett gehen. Schwupp, weg ist er. Die Gestalt drehte sich um und ging wieder in Richtung Tür, blieb aber mitten im Durchgang stehen und verschwand. Und alle hatten es gesehen. Und der Erzähler schreibt später, dass seine Eltern dieses Erlebnis zu den schwerwiegendsten, ja, machte, nenne ich es mal so, oder erklärten, was sie in diesem Haus erlebt hatten. Und ab diesem Erlebnis, dass alle eben diese, ja, Gestalt gesehen haben, die nicht der Bruder war, wurde es merkwürdiger. Jetzt brauche ich mal schnell einen Schluck Kaffee. Moment mal, ihr Lieben. Und ich erahne, wer sich da gerade ein bisschen krumm lacht, ne, lieber Nico? Ja, okay. Also die Familie hatte mehrere Hunde. Einer der Brüder hatte einen Welpen und der andere auch. Und dazu kamen weitere Hunde, die überwiegend draußen waren. Und nach diesem Ereignis mit dieser Gestalt verstarben innerhalb kurzer Zeit mehrere Tiere. Ein Welpe kam durch einen Unfall ums Leben, ein anderer wurde schwer krank, musste eingeschläfert werden. Und kurz darauf starb auch der Hund des Erzählers unerwartet. Ein weiterer Hund ist spurlos verschwunden und die Familie hat ihn nie wiedergefunden. Ob das jetzt tatsächlich natürlich was miteinander zu tun hat, das weiß niemand. Aber der Erzähler erinnert sich noch an was anderes. Sein Bruder erzählte ihm später, dass er mehrmals nachts aufgewacht sei und den Erzähler selbst im Türrahmen seines Zimmers gesehen hätte.
Er hätte einfach nur gestanden, so als wolle er ihn erschrecken. Und manchmal hätte der Bruder auch die Stimme unseres Erzählers gehört, die seinen Namen rief. Nur, dass unser Erzähler gar nicht dort war. Er lag entweder selbst in seinem Bett oder befand sich bei den Eltern. Und dann zog die Familie schließlich um und sie verließen das Haus. Und ab da hörten die nächtlichen Schrecken und die Vorkommnisse auf. Und unser Erzähler schreibt, dass er danach nie wieder irgendwelche Erscheinungen gesehen hat und auch die anderen Familienmitglieder nichts Vergleichbares mehr erlebt hatten. Bis auf eine Sache, denn die Kinder hatten ein Spielzeug mitgenommen, und zwar ein kleines Schaukelpferd. Das hatte in dem alten Haus im Kinderzimmer gestanden. Und beim Umzug haben sie es mit in das neue Zuhause genommen und es dort in eine Ecke gestellt. Am ersten Abend im neuen Haus, als es draußen dunkel geworden war, begann das Schaukelpferd plötzlich von selbst zu schaukeln. Also nicht nur ein bisschen, sondern so, als würde tatsächlich ein Kind da drauf sitzen oder jemand. Und dann begann es, dass Geräusche auftauchten. Also im Bericht steht da, es begann Musik zu laufen, aber er hat es jetzt nicht genauer bezeichnet, ob jetzt die Musik aus diesem Schaukelpferd kam oder wo auch immer her. Und das allein wäre ja schon merkwürdig genug gewesen. Aber noch merkwürdiger war, dass sich genau das wiederholte. Und zwar jede Nacht. Egal, wo auch immer die Familie das Schaukelpferd im neuen Zuhause hinstellte, das hat immer wieder von selber begonnen zu schaukeln. Und damit war für unseren Erzähler klar, dass der Spuk aus dem alten Haus mit umgezogen sei. Und er beschreibt, dass er bis heute manchmal von den nächtlichen Schrecken seiner Kindheit träumt. Und dass er sich noch immer an dieses schaurige Gefühl erinnert. Und er selber, also unser Erzähler, ist deswegen fest davon überzeugt, und so hat er es auch geschrieben, whatever it was, something followed us. Also was auch immer das gewesen sein mag, es ist uns gefolgt. Ja. Und dieser Bericht hat den Titel The Haunted House I Lived In, und der wurde veröffentlicht am 9. Februar 2025 in dem paranormalen Forum unter Ghost Stories. Boah, und das ist echt, also das sind solche Berichte, wo ich mir denke, puh, das ist schon, also weißt du, wenn du einmal so einen Schatten siehst, dann ist das schon irgendwie, verrückt, ne? Irgendwie, also nicht verrückt, ne? Sondern es ist so, man kann das überhaupt nicht greifen. Aber wenn das über Jahre immer wieder passiert, wenn das alle rundherum mitbekommen, dann ist das wirklich eine sehr, sehr merkwürdige Sache. Und da müsste sich ein Skeptiker wirklich sehr, sehr anstrengen, um klarzumachen, was das zum Beispiel alleine nur mit diesem Schaukelpferd auf sich hat. Ja, also das ist sehr, sehr faszinierend. Ja, wenn ihr mir eure Meinung dazu kundtun wollt, wie immer, könnt ihr mir gerne schreiben an die E-Mail nachtfalkin@t-online.de. 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

Ja, und im Weiteren habe ich für euch einen Bericht ausgewählt über ein Phänomen, das gar nicht so selten auftaucht. Und gerade diejenigen unter euch, die vielleicht noch kleinere Kinder haben oder Enkelkinder, können vielleicht mal ein bisschen genauer hinhören, wenn diejenigen Kleinen von einem imaginären Freund erzählen. Also zuerst mal ist das überhaupt nichts Ungewöhnliches. Kinder erfinden sich oft jemanden zum Spielen, geben dem einen Namen und erzählen ihren Eltern von all den Dingen, die sie gemeinsam erleben. Und genau deshalb, Moment mal eben. Genau deshalb hat sich ein Vater erstmal auch keine großen Gedanken gemacht, als seine 8-jährige Tochter nach dem Umzug plötzlich von einem neuen Freund erzählte. Und der Vater schreibt seinen Erfahrungsbericht im Frühjahr 2021. Er ist alleinerziehend und war mit seiner Tochter vor Beginn der Corona-Pandemie in ein neues Haus in Norddeutschland gezogen, ganz in die Nähe seiner Eltern. Zum Schutz der Privatsphäre nennt er seine Tochter in seinem Bericht Liana. Und schon kurz nach dem Einzug hat das Mädchen begonnen, von ihrem neuen Freund zu erzählen, den natürlicherweise nur sie sehen konnte. Der Vater hat es zunächst einmal, wie wir alle das wahrscheinlich machen würden oder fast alle, als kindliche Fantasie abgetan. Na, die Tochter, die war halt schon immer sehr kreativ und während des Lockdowns erschien halt eben ein imaginärer Freund ziemlich nachvollziehbar. Na, müssen wir uns nur zurückerinnern. Ja, Kinder, wie auch wir alle, konnten ja kaum noch normal irgendwie leben. Ja, der Freund war also da. Über mehrere Monate erzählte Liana ihrem Vater immer wieder von ihrem Freund. Er käme zu ihr, wenn sie abends im Bett wäre, und dann spielt er mit ihr. Und Liana hat erzählt, ihr neuer Freund könne sogar Magie. Und seine Lieblingsfarbe sei blau. Und irgendwann hat der Vater begonnen, sich zu fragen, warum seine Tochter so viel über diesen Freund zu wissen schien. Trotzdem hat er versucht, ihr einfach mehr Zeit und Aufmerksamkeit zu geben. Er hat natürlich seine Arbeit ein bisschen früher erledigt, soweit es halt ging. Und dann haben sie den restlichen gemeinsamen Tag miteinander verbracht. Aber Liana erzählte weiter von ihrem Freund. Und dann kam die Nacht, die für den Vater alles veränderte. Er wachte eines Morgens, also in dieser Nacht, gegen 3 Uhr auf. Also nachts 3 Uhr, nicht morgens, wie man es nimmt. Und plötzlich hat er das Gefühl gehabt, dass irgendwas nicht mehr stimmt. Also ist er aufgestanden und hat nach Liana geschaut. Die schlief in ihrem Bett, nur die Decke lag ein bisschen anders, als er sie zurückgelassen hat. Und er hat halt angenommen, dass er sich im Schlaf bewegt hatte. Als er wieder aus dem Zimmer gehen wollte, hat er aus dem Augenwinkel etwas am Fenster gesehen. Und er beschrieb, dass das Fenster hinausging zu den Wäldern hinter dem Haus. Und dort stand eine Gestalt. Und der Vater schreibt, dass er diese Gestalt ungefähr 2 Minuten lang wie gebannt betrachtet hat und dann ist er verschwunden. Er wusste selber nicht, was er da gesehen hatte und er hat natürlich gedacht, dass seine Augen ihn im Dunkeln einen Streich gespielt hat. Na, man weiß jetzt auch nicht die Lichtverhältnisse, die da waren außerhalb und da kann man sich schon auch mal täuschen. Und am nächsten Tag wollte er seine Tochter fragen und sie bitten, ein Bild von ihrem Freund zu zeichnen. Und nach ungefähr 20 Minuten hat Liana ihm die Zeichnung gegeben. Und der Vater wusste jetzt erstmal nicht, was er davon halten sollte. Er hat das Bild seiner Mutter
und einer Gruppe von alleinerziehenden Vätern geschickt, wo er sich eben austauschte und eben auch die anderen Väter. Und die Reaktionen, die kamen, haben ihn jetzt auch nicht wirklich beruhigt. Ja. Und schließlich hat er geschrieben, dass er wirklich nicht mehr wusste, was er noch tun sollte. Er hoffte immer noch, dass alles nur Fantasie war. Auch wenn er selber etwas am Fenster gesehen hat. Einige Tage später, als er sehr beunruhigt war, weil die Tochter halt wieder mal viel von ihrem Freund erzählte, hat er ihr ganz einfache Fragen gestellt. Also, wie hieß ihr Freund? Hat er sie jemals aufgefordert, was Böses zu tun? Hat er ihr gesagt, sie soll sich selbst oder ihrem Vater was antun? Hatte sie Angst vor ihm? Und Liana erzählte ihrem Vater, der Freund hätte gesagt, sie solle ihn Witting nennen. Und der Vater schreibt ausdrücklich, dass er diesen Namen vorher noch nie gehört hat. Und dann erzählte seine Tochter ihm, wann sie ihren Freund zum ersten Mal richtig getroffen hatte. Es war einige Stunden, nachdem der Vater sie ins Bett brachte und sie konnte nicht einschlafen. Also ist er aufgestanden, um aus dem Fenster zu sehen. Und draußen war eine Gestalt. Die ging langsam auf das Fenster zu, bis die Gestalt direkt davor stand. Und Liana erzählte ihrem Vater, dass die Gestalt sie einfach nur angeschaut hat. Und dass sie den Eindruck hatte, dass diese Gestalt traurig oder ängstlich wirkte. Und das Mädchen hat darauf einen kleinen Zettel geschrieben und hat den kleinen Zettel an die Fensterscheibe gehalten. Sie wollte wissen, ob alles in Ordnung sei. Und die Gestalt schüttelte verneinend den Kopf. Daraufhin hat Liana das Fenster ein kleines Stück geöffnet und nach dem Grund gefragt. Und nach ihrer Erzählung hat der Freund ihr erzählt, dass er Angst vor der Dunkelheit hätte und niemanden zum Spielen hat. Also bot sie ihm an, mit ihm zu spielen. Und er nahm das an. Aber vorher, Achtung, müsse sie ihn ins Haus einladen. Haha, ja, und ihr Kenner des Paranormalen und Mystischen, an was erinnert euch das? Ja, sie muss ihn vorher einladen, sonst kann er das Haus nicht betreten. Richtig, an die Black-Eyed Children. Ganz genau. Werden wir mal sehen, was da hier dabei rauskommt. Also hat sie ihren Freund, diesen Witting, eingeladen. Das ist jetzt so ein Ding. Und Liana hat erzählt, dass die Gestalt das Fenster weiter öffnete nach der Einladung und auf allen Vieren in das Zimmer kletterte und da rumkroch. Und das sind so diese Szenen auch. Ich kann echt viel ab. Aber wenn diese Gestalten so auf allen Vieren sich verdrehen und da rumkrebbeln, da wird selbst mir anders und ich bin echt hart gesotten. Und in dem Moment, wo die Gestalt da auf allen Vieren da rumkroch in ihrem Zimmer, hat Liana Angst bekommen und zu weinen begonnen. Und der Freund beruhigte sie und zeigte ihr einen Zaubertrick. Und er ließ, so erzählte es Liana ihrem Vater, alle Lichter gleichzeitig angehen in ihrem Zimmer. Da waren wohl mehrere, so kleine Lämpchen, das große Lichtchen, Nachtlicht, was auch immer. Und damit wollte er ihr beweisen, dass er nicht gefährlich sei. Und danach hat Liana noch von anderen Dingen erzählt, die er angeblich mit seiner Magie machen könne. Unter anderem könne er Blumen erscheinen lassen. Er kann oder konnte Liana mit nach draußen nehmen und dort habe er ihr die Sterne und den Mond gezeigt. Und deswegen hat sie auf ihrer Zeichnung auch Mond und Sterne aufgemalt.
Und dann gab es noch dieses Spiel, Liana nannte es Hidden, also versteckt, Versteckspiel. Und darüber wollte Liana gar nicht so viel erzählen erstmal. Sie hat nur kurz gesagt, dass sie dieses Versteckspiel, also dieses Hidden, mit ihrem Freund draußen spielte. Der Vater natürlich inzwischen voll verunsichert und mit großer Angst um seine Tochter. Er wusste gar nicht, was er machen sollte. Hat dann entschlossen, dass das Kind in den folgenden Nächten bei ihm schlafen sollte. Und er hat ihr einfach gesagt, dass das eine Vorsichtsmaßnahme sei, weil es in der Gegend einige Einbrüche gab. Außerdem wollte er eine Kamera für das Kinderzimmer von Liana besorgen. Und während er ihr Zimmer aufnahm, also mit dieser Kamera inspizierte quasi, sollte Liana währenddessen zu den Großeltern gehen, damit sie erstmal aus dem Haus draußen war. Und der Vater schrieb in seinem Bericht, dass er selbst kaum noch schlief. Er hat teilweise weniger als eine Stunde pro Nacht geschlafen und sei vollkommen erschöpft gewesen. Schließlich hat er sich entschieden, das Haus von einem katholischen Priester segnen zu lassen, und er hat weitere Maßnahmen geplant, die ihm andere Menschen empfohlen hatten. So, und jetzt der Schreck, damit endet nämlich dieser Bericht. Der Bericht, quasi die Vorkommnisse, sind nicht abschließend geklärt. Und ja, jetzt weiß ich ja natürlich aus meinen Recherchen, dass manchmal Menschen ihre Erfahrungsberichte in Foren eintragen und sich dann nie wieder melden dazu. Aber bei diesem Erfahrungsbericht habe ich so ein, ich weiß es nicht, so ein merkwürdiges Gefühl. Ich weiß nicht, wie es euch da geht. Dieser Bericht

dass er das Haus segnen lassen wollte und weitere Maßnahmen geplant hatte. Ende. Und das, muss ich sagen, hat mich beunruhigt. Denn wenn ein Mensch solche Dinge erlebt und immer wieder Updates gibt und plötzlich ist Ende, dann denke ich, ist das gar nicht so merkwürdig, wenn man da ein unheimliches Gefühl bekommt. Zumal ich mich ja wirklich auch viele Jahrzehnte, mein Gott, wie alt bin ich? Oh Gott, oh Gott. Viele Jahrzehnte mit diesen Themen befasse. Und ich weiß, es gibt auch wirklich ja, den ein oder anderen Fall, wo Menschen so eine Einladung ins Haus, ja, wo die so ein Wesen ins Haus eingeladen haben, gerade von Kindern, ja, dass die das eben nicht gut überstanden haben. Und jetzt ist es wahrscheinlich, vermutlich relativ unwahrscheinlich, dass gerade jemand hier heute zuhört, der weiß, von wem ich hier gesprochen habe, wer dahinter steckt, ja. Und obwohl es sehr unwahrscheinlich ist, ich sage es trotzdem, wenn irgendjemand weiß, was aus diesen Menschen geworden ist, schreibt es mir bitte. Ja, das wäre wirklich sehr, sehr cool. Würde mich echt interessieren. Ja, okay, also, ach so, die E-Mail, nachtfalkin@t-online.de. Genau. Ja, sehr, sehr beunruhigend dieser Bericht. Da brauchen wir jetzt erstmal etwas Musik und dann geht's weiter. Und wir hoffen ja nicht, dass dieses Wesen da immer wo, ja, immer wo auch immer noch rumschwirrt. Na gut. 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

Soderle, und jetzt kommen wir zu einem Bereich, möchte ich es mal nennen, den mit Sicherheit auch schon so einige von euch selber erlebt haben. Es gibt ja diese Geräusche, bei denen man kurz innehält. Ja, wenn es irgendwo knackt oder im Haus oder im Gebüsch raschelt oder so, ne, das kann man sich ja noch erklären. Aber wenn eine Stimme direkt neben dem eigenen Ohr flüstert, da wird es dann schon schwieriger. Ein Mann berichtet von einem Erlebnis, das sich ungefähr 2 Jahre vor seinem Beitrag in diesem Forum ereignet haben soll. Es war November gegen 8 Uhr abends und er stand mit einem Freund an einer ruhigen Straße. Gegenüber lag ein großes Feld mit einigen Kühen, also es war bereits dunkel und in der Nähe gab es nur so einzelne Straßenlaternen. Die beiden hatten einen Ball dabei, der Erzähler warf ihn über die Straße auf das Feld und sein Freund ging ein paar Meter rein, um den Ball zu holen. Und dabei hat er mit der Taschenlampe seines Handys geleuchtet. Der Erzähler blieb an der Straße stehen. Und plötzlich hört er neben seinem Ohr eine flüsternde Männerstimme, die sagte, "What are you doing?" Also, was machst du? Erschrocken hat er sich umgedreht, niemand da. Die Straße leer und auf dem Feld war außer seinem Freund auch niemand. Kurz drauf kam sein Freund mit dem Ball zurück und sah ziemlich verängstigt aus. Und noch bevor unser Erzähler seinem Freund erzählen konnte, was passiert war, sagte sein Freund, dass er eine Männerstimme gehört hatte, direkt neben seinem Ohr. Und auch ihn hatte diese Stimme gefragt, "What are you doing?" Okay, da wäre für mich der Abend gelaufen. Muss man ganz klar sagen. Und das an sich ist ja wirklich unheimlich schon, wenn ein Mensch so eine Stimme hört. Aber dann festzustellen, dass unabhängig voneinander 2 Personen die gleiche Stimme hörten, das ist richtig krass. Die gleiche Stimme, dieselbe Frage und von einer Stimme, die keiner von ihnen irgendjemanden zuordnen konnte. Und dieser Bericht war im August 2026 im Paranormalen Forum verzeichnet. Und ich habe ja am Anfang gesagt, 2 Jahre nach dem Geschehnis. Ja, also ist das 2024 im November passiert. Und jetzt kann man sagen, okay, die haben sich das eingebildet. Es war eine merkwürdige Form. Wie nennt man denn das? Wo sich mehrere Menschen was einbilden, ich komme jetzt gerade nicht drauf, könnte man sagen. Aber nach 2 Jahren so ein einmaliges Erlebnis, denn das war einmalig geblieben, in einem Forum zu schreiben, das bedeutet für mich, okay, das war nicht einfach nur irgendwas, was kurz beunruhigte und dann in der Erinnerung verschwimmt. Nee, das war ein Erlebnis, das so eindrücklich war, dass das nach 2 Jahren Platz in einem Forum gefunden hat. Ja, weiß nicht, wie ihr das seht. So. Und jetzt machen wir mal einen Sprung, gehen weg von den Menschen, die Erlebnisse haben. Wir gehen zu den Tieren. Also zumindest jetzt erstmal zu einem Hund. Tiere reagieren ja oft auf Dinge, oder Situationen, wo wir selber überhaupt nicht uns erklären können, was da ist. Das ist so krass. Ich hatte mal vor, Gott, das ist schon über 20 Jahre her, mein Gott. Ja, hatte ich mal 2 Pflegekatzen und diese Katzen sind immer in der Küche an einer Wand vollkommen eskaliert. Die wollten da hochspringen, also es waren kleine Kätzchen, muss man sagen, ja. Die wollten da hochspringen, die haben die Wand angefaucht, die haben so geguckt, als würde da
jemand oder etwas sein, was nicht dahin gehört. Aber nichts Gutes, ja, der Reaktion nachzuschließen. Und ich habe mich ebenso gefragt wie der Besitzer hier, ja, von dem Hund, über den wir gleich sprechen. Okay, was seht ihr da gerade? Ja, oder was spürt ihr? Und die haben strikt auch das Essen verweigert. Ich hatte die da an der Wand immer gefüttert und so. Ne? Also nicht an der Wand, ne? Ihr wisst, wie ich es meine. Und erst als ich dann das Essen woanders hinstellte, das Fütterchen, da haben die dann in Ruhe gegessen. Aber die Wand war bis zu dem Zeitpunkt, bis die dann ihr Zuhause quasi gefunden haben, wirklich immer so ein Hotspot. Also es war ganz, ganz merkwürdig. Und ich habe mit allen Tieren, die ich hatte und habe, einschließlich meiner Katze Dama, immer wieder Erlebnisse, dass Dama irgendwie einen Punkt fixiert, ganz plötzlich, manchmal auch aus dem Schlaf hoch und schwupp, dann schaut die in irgendeine Richtung wie gebannt und du kriegst sie nicht abgelenkt. Ja, also egal, was du dann machst, die starrt dahin, ja, und dann irgendwann hört das auf. Aber es ist wirklich krass, ja. Und jetzt haben wir hier in dem Fall eine Person, die von einem Erlebnis mit ihrem Hund berichtet. Und der Hund schlief normalerweise allein in einem Zimmer neben dem Schlafzimmer des Besitzers. Und eines Nachts ist der Mann wach geworden durch heftige Geräusche. Und sein Hund ist in dem Zimmer rumgerannt, als würde der etwas verfolgen. Und immer wieder krachte etwas gegen die Wand. Dann hat der Hund laut begonnen zu heulen. Er hat an der Wand gekratzt. Und der Mann stand da in der Tür und hat dieses Spektakel angeschaut. Und plötzlich in Windeseile ist der Hund aus dem Zimmer rausgeschossen. Er ist die Treppe runtergerannt, blieb am Wohnzimmer stehen und starrte vollkommen regungslos auf einen bestimmten Bereich des Raumes, so wie ich es gerade mit der Dama beschrieben habe. Und sein Besitzer hat ihn gerufen, auf ihn eingeredet, aber der Hund hat nicht reagiert. Und das wirkte so für den Besitzer, als würde er durch ihn hindurchschauen, weil der Besitzer hat sich dann natürlich vor den Hund gestellt, um zu sehen, aber der Hund hat weiter in diese Ecke quasi gestarrt. Und plötzlich ist der Hund zusammengebrochen, Gott, oh Gott, und hat einen Krampfanfall bekommen. Und der Mann hat ihn auf den Arm genommen und hatte große, große Angst um sein Tier, dass da was Schlimmes passiert war. Und nach einer halben Minute hat der Anfall aufgehört und der Hund war von jetzt auf gleich wieder normal. Der hat seinen Besitzer angeschaut, mit dem Schwanz gewedelt und sich so verhalten, als wäre nie irgendwas passiert. Am nächsten Morgen ist der Hund tierärztlich untersucht worden und laut Bericht wurde dabei nichts Auffälliges festgestellt. Was oder wen der Hund verfolgt hatte, was ihn so außer Rand und Band gebracht hat, blieb vollkommen unklar. Dem Besitzer selber ist nichts aufgefallen, was merkwürdig erschien, aber der Hund hat offenbar auf etwas reagiert. Und das finde ich so, ha, so krass. Das ist einerseits so faszinierend, weil, wisst ihr, Tiere auf ihre eigene Weise uns quasi bestätigen, hey, wie jetzt meine Dame, hey, ich sehe irgendwas, was du nicht siehst, ja? Oder wie der Hund in unserem Bericht, ich reagiere auf was, was du nicht siehst. Und Tiere können uns halt nicht erzählen, was sie gesehen haben. Wir können halt einfach nur immer aufmerksam beobachten, wie sie reagieren. Und natürlich auch versuchen, uns das zu erklären irgendwie. Ja, aber das war jetzt mal so ein persönlicher Erfahrungsbericht aus dem Forum. Ja, und die Überschrift dieses Berichts hieß, We think my dog was possessed.
Also, ja, war er aber nicht, mit Sicherheit nicht. Und das war auch ein einmaliges Erlebnis. Also, wer oder was hatte sich da in das Zimmer des Hundes verirrt? Was hat der Hund gejagt? Wir werden es wohl nie erfahren. Wenn wir uns jetzt mal so auf die Schiene begeben, okay, es könnte eine Welt hinter der sichtbaren Welt geben und Tiere einfach einen, ja, unbefangenen Zugang dazu haben, dann lässt sich das einfacher erklären, auf was Tiere manchmal vielleicht reagieren. Ja, wir machen mal weiter. Spannende Berichte heute wieder, oder? Wie seht ihr das? Ich hoffe doch. Ja, also, wir kommen zu einer Familie, die hat diesen Bericht niedergeschrieben. Eine Familie lebte ungefähr seit 15 Jahren in diesem besagten Haus. Und seit langer Zeit gehörte dort ein ganz bestimmtes Geräusch zum Alltag der Familie, nämlich Schritte im oberen Stockwerk. Immer wieder hörten die Familienmitglieder jemanden dort langlaufen. Und besonders häufig schien das aus dem Bereich des Elternschlafzimmers in Richtung des angrenzenden Badezimmers zu kommen. Also die Schritte, ne? Vom Elternschlafzimmer in Richtung Badezimmer. Tagsüber, nachts, also immer wieder. Und ich weiß nicht, vielleicht hat ja der ein oder andere von euch auch so eine Art von, ich nenne es mal Spukphänomen oder paranormalem Phänomen zu Hause. Wenn es jetzt nicht gerade zwei Fangzähne hat, ein Wolfspelz, ja, sondern sich so einschmiegt in den Alltag, dann würde ich sagen, ja, okay, man kann sich daran wirklich gewöhnen. Weil irgendwann sagt der Verstand dann, okay, wenn das was vielleicht Paranormales wäre, dann wäre ja schon mal irgendwas passiert, was auch immer dieses passiert sein mag. Ja, aber wenn irgendwie solche Vorkommnisse sind, Geräusche oder Schritte, man bagatellisiert das dann schon, ja, wenn dann weiter sich nichts rausstellt. Ne? Aber bei der Familie, zumindest am Anfang war es auch so, die haben darüber gescherzt, ja, aber irgendwann mal hat sich das verändert. Denn die Mutter dieser Familie hatte eine Idee. Die hatten so viele Jahre gescherzt über diese Schritte und jetzt wollte doch die Mutter mal, dass eine bewegungsaktive Kamera ein Foto machen sollte, wenn sie eine Bewegung erkennt. Und diese Neugier kann ich durchaus nachvollziehen. Ja, und da entstehen echt kuriose Dinge, wenn man so eine bewegungsaktivierende Kamera hat. Ja. Spreche ich aus Erfahrung übrigens. Jawohl. Also das heißt, die Kamera soll jedes Mal ein Foto machen, wenn sie eine Bewegung erkennt. Und vielleicht würde sich damit rausfinden lassen, was denn diese Geräusche verursacht. Zunächst mal blieb die Kamera unauffällig. Also die hat das ganz Normale aufgenommen, wenn da Tiere, Menschen rumgingen. Ja. Also alles, was in ihrem Erfassungsbereich sich bewegte, hat sie halt aufgenommen. Und dann kam besagter Abend. Physikknoten, jawohl. Die Familie sitzt gemeinsam unten im Haus, also oben ist niemand. Und plötzlich hören sie wieder Schritte. Genau dieses vertraute Schrittgeräusch, das sie schon alle seit Jahren kennen. Aber jetzt gibt es ja eine Kamera. Und kurz drauf, als die Schritte begannen, bekam die Mutter die Benachrichtigung auf ihr Handy, dass die Kamera eine Bewegung registriert hat. Und auf dem aufgenommenen Bild ist im oberen Flur, anschnallen meine Damen und Herren, eine helle, durchscheinend wirkende menschliche Gestalt zu erkennen. Und für die Familie ist das natürlich ein ziemlich besonderer Moment. Ja, also, na, die hören jahrelang immer nur die Schritte.
Und jetzt plötzlich haben sie ein Bild dazu. Ja, und dann kommt, was kommen muss. Ja. Genau dieses Bild sorgt für eine heftige Diskussion. Ist tatsächlich eine Gestalt zu sehen? Handelt es sich um eine optische Täuschung? Um eine Reflexion von was auch immer? Einen fehlerhaften Kameraeffekt? Ja? Das ist so immer dieses Typische. Ja? Und auch in späteren Diskussionen über genau dieses Foto werden diese unterschiedlichen Möglichkeiten genannt. Die Familie selber betrachtet die Aufnahme aber mittlerweile als etwas, was zu diesen Erlebnissen passt, die sie über viele Jahre hinweg in ihrem Haus hatten. Der ursprüngliche Bericht in diesem paranormalen Forum und diese erwähnte Aufnahme sind in späteren Aufbereitungen dokumentiert. Ja, dann hören wir uns natürlich gleich wieder.

da sind wir wieder bei der Nachtfalkin on Air. Jawohl, so schaut's aus. Genau, hatte ich schon erwähnt, 31.10. Halloween mit der Nachtfalkin ab 21 Uhr. Und jetzt kommen wir zu einem Bericht und Dama gesellt sich auch wieder dazu. Hoffentlich mal länger als gerade. Kommt hier rum, jawohl. Prima, bitte nehmen Sie Platz. Jawohl, komm. So, ein Schnurrer geht ins Mikrofon, aber das hören die Zuhörer nicht, Dama. Aber trotzdem, ein Grüßle von der Dama. Okay, so, also es gibt ja diese Geräusche, die man ignorieren kann. Ne? Hatten wir ja gerade schon gesagt, wenn es irgendwo knackt, raschelt, auch wenn man es mal nicht richtig zuordnen kann oder so, dann irgendwie wann gewöhnt man sich halt einfach dran. Ne? Aber wenn du ganz eindeutig die Stimme eines Menschen hörst, den du kennst, dann sieht die Sache schon anders aus. Vor allen Dingen dann, wenn der Mensch überhaupt nichts gesagt hat. Ein Mann berichtet von einem Erlebnis in seinem Haus. Er war gerade im Wohnzimmer und spielte Videospiele. Seine Frau hatte den Sohn nach oben ins Bett gebracht und war anschließend im Badezimmer. Plötzlich hörte der Mann seine Frau rufen, »Babe!« Ganz eindeutig ihre Stimme. Er sprang auf und ging zur Treppe, rief nach oben, »Babe, was ist los?« Da kam die Antwort aus dem Badezimmer, »Nichts.« »Okay.« Der Mann hat sein Kind gefragt, ob es das Rufen ebenfalls gehört hätte. Und ja, auch das Kind hatte den Ruf gehört. Niemand hatte gerufen. Aber eine Stimme kann offenbar so vertraut klingen, dass man gar nicht drüber nachdenkt, wer hat denn da eigentlich gerufen oder gesprochen. Und ich kann euch sagen, ich kenne das aus eigener Erfahrung. Ich habe mehrfach schon solche Erlebnisse erlebt mit Menschen, ja, dass Menschen zu mir in den Raum kamen. Menschen, ne? Also Familie natürlich, ne? zu mir in den Raum und sagen ja. Und ich so, was ja? Ja, du hast doch gerufen. Nein, ich habe nicht gerufen. Und das krasseste Erlebnis war mal, da war ein Mensch der Familie. Eieiei, ne, man muss ja ein bisschen Privatsphäre wahren. Ne? Also ein Mensch der Familie war ein Stockwerk höher. Unfassbar. Und dieserjenige wollte mich rufen gehört haben, ein Stockwerk entfernt. Kam natürlich angewetzt, angeflitzt, ja, was denn los sei, weil ich so dringlich gerufen hätte. Und ich so, nö, ich bin hier am Arbeiten, alles gut. Ja, also was ist das für ein Phänomen? Also ich habe das auch selber schon erlebt, dass ich Menschen rufen hörte und die gar nicht gerufen haben. Ja? Also zum Beispiel auch aus einem Raum, wo derjenige überhaupt nicht drin war. Also es ist ganz, ganz kurios. Und das Krasseste war mal, da hat mich jemand im Türrahmen stehen sehen und ich hätte gesagt, so, komm mit. Komm mit! Ja, muss man sich mal vorstellen. Also, das ist so kurios, was es für Dinge gibt. Und man kann das überhaupt nicht erklären, was dahinter steckt. Ja? Man weiß es einfach nicht. Die Parapsychologie kennt Berichte über Stimmenwahrnehmung ohne erkennbare äußere Quelle schon ganz, ganz lang. Na, liebe Grüße gehen an Nico. Ja,
die mögliche parapsychologische Deutung wäre zum Beispiel eine Form von Hellhörerin oder so eine Art von telepathischer Wahrnehmung. Aber für mich passt das nicht. Ja? Wenn ich was hell höre, dann muss ich ja auch eine Resonanz haben. Ja? Also ich muss ja das Gegenüber haben. Und auch eine telepathische Wahrnehmung passt für mich nicht so ganz. Ja, das wäre was anderes, wenn du jetzt ganz feste an jemanden denkst, an eine bestimmte Person, und die Person hört dich dann rufen. Dann würde ich sagen, okay, wir können ihn von einer Form hellhören oder telepathischer Wahrnehmung sprechen. Aber die Wahrnehmungsforschung, wie gesagt, die kennt solche Erlebnisse, aber sie sind nicht zu erklären. Und es ist jetzt auch nach diesen Dingen, die über die Jahre immer wieder passiert sind hier, nichts passiert, wo man das in Zusammenhang bringen könnte. Ja, also es gibt ja wohl dieses bestimmte, wenn du deinen eigenen Doppelgänger quasi siehst, dann wäre das wohl alten Überlieferungen nach ein Zeichen dafür, dass das Ableben naht, besonders wenn der dich dann noch anspricht oder ruft oder so. Na, aber nichts in dieser Richtung ist da passiert. Also ich finde die Geschichten sehr, sehr interessant. Wie gesagt, eben aus dem Grund auch, weil ich es eben selber schon erlebt habe und andere eben auch. Und da gibt es ganz, ganz viele Berichte in diesen paranormalen Foren über diese gewissen Stimmphänomene. Genau. Ja, wir haben natürlich noch einen Abstecher in die ganz dunkle Ecke. Aber wie unschwer zu überhören ist, hüpfe ich ganz schnell zu meiner Thermoskanne, gieße mir ein heißes Getränk nach und dann sind wir gleich wieder da. Und dann geht's wirklich richtig düster weiter.

0: So, da sind wir wieder und jetzt sprechen wir paranormaler, mystischerweise über eine Villa. Manchmal beginnt ja so ein Spukerlebnis mit einem einzigen Erlebnis und dann ist Ende. Bei der Gladstone Villa in Bargoed in Südwales war das anders. Denn dort zog sich das Geschehen über fast ein Jahrzehnt hin und wurde für eine Familie irgendwann so selbstverständlich wie gleichermaßen beunruhigend. Die Familie lebte seit den 1960er Jahren in dem großen dreistöckigen Haus in der Cardiff Road. Andrew Dexter wurde dort 1969 geboren und wuchs dort gemeinsam auf. In dem Haus lebten seine Eltern, seine Großeltern und nach Andrews eigener Schilderung begannen die ungewöhnlichen Ereignisse kurz nach seiner Geburt. Jetzt haben wir es. Also ungefähr 1969 begann alles. Was begann? Am Anfang waren es vor allem Schritte. Immer wieder hat die Familie abends jemanden im Schlafzimmer der Großeltern rumlaufen hören. Während unten gemeinsam ferngesehen wurde, waren oben deutlich Schritte zu hören. Und irgendwann, na, man kennt es ja, wird dann sogar der Fernseher leiser gedreht, damit man besser hören konnte, was da vor sich ging. Andrews Großvater Bill versuchte schließlich herauszufinden, wo diese Schritte herkamen. Und er zeigte auf eine Stelle über ihnen und sagte sinngemäß, er ist dort. Und dann kam eine Sache dazu, die aus einem Geräusch plötzlich so eine Art von Begegnung machte. Irgendwann begann Bill an die Decke zu klopfen mit so einem Stock. Also Bill, der Großvater. Ja? Und von oben kam ein Klopfen zurück. Also ich glaube, du brauchst auch erstmal nichts. Ne? Irgendwie hoffst du ja, dass Antwort kommt, weil das genau das Mystische bestätigen würde. Aber wenn dann eine Antwort kommt, huiuiui, naja. Die Familie hatte damit ihrer Angabe zufolge Antwort bekommen. Und später bekam der Spuk innerhalb der Familie sogar einen Namen, nämlich Johnny. Ja, aber die Schritte waren erst der Anfang. Der Andrew, also der den Bericht dokumentiert hat, der berichtet, dass er später selber mit eigenen Augen gesehen hatte, wie elektrische Kabel aus Steckdosen gezogen wurden, obwohl niemand die berührte. Lichter gingen von selber an und aus. Und besonders auffällig war für die Familie, dass diese, Erscheinungen offenbar manchmal auf bestimmte Dinge reagierten. Also das heißt, wenn der Großvater Bill sonntags mal seine Schallplatten hörte, dann konnte plötzlich die Musik ausgehen. Und offenbar hatte dieser Geist Johnny sogar musikalische Vorlieben bzw. Abneigungen. Laut Andrew schien er besonders etwas gegen die britische Band Slade zu haben. Auch religiöse Fernsehsendungen, die seine Großmutter ansah, sollen den Spuk regelrecht provoziert haben. Und da kommen wir dann schon in eine Richtung, die ich anfangs angedeutet habe. Irgendwann begann die Familie, nach dem Nachhausekommen Dinge vorzufinden, die verschoben waren, verstellt wurden. Und das war jetzt nicht einfach mal irgendein Kerzenständer, der irgendwo anders stand, sondern wir sprechen hier von Möbeln, die umgeworfen dalagen oder komplett verschoben wurden, obwohl das Haus leer gewesen war. Und einen Einbruch gab es nicht. Und dann kam ein Vorfall, bei dem der Großvater Bill ernsthaft hätte verletzt werden können. Er hat das Schlafzimmer betreten und plötzlich wurde eine Glasflasche nach ihm geworfen. Und diese Glasflasche verfehlte seinen Kopf nur um wenige Zentimeter und zerbrach scheppernd an der Wand. Andrew selber, also unser Berichterstatter quasi, war bei dem Wurf nicht dabei, aber er erinnert sich sehr genau daran, wie sein Großvater anschließend mit der zusammengekehrten, zerbrochenen Flasche, also mit den Scherben, aus dem Zimmer kam und erzählte, was gerade passiert war. Ja, und dann kam die Sache mit dem Bügelbrett. Eines Tages wollte Andrews Mutter ihren Mann Douglas für die Arbeit wecken. Und als sie das Schlafzimmer betrat, also bevor sie noch das Schlafzimmer betrat, fiel ihr auf, dass seine Hausschuhe im Flur rumlagen. Sie ging ins Schlafzimmer, sah dort ihren schlafenden Mann im Bett liegen und das Bügelbrett lag auf seinem Oberkörper. Und das war so platziert, dass es während seines Schlafs dort auf ihm gelegen haben musste. Als Douglas dann aufwachte, konnte sich natürlich auch nicht erklären, wie das dorthin gekommen war. Für die Familie wurde die Sache dadurch immer schwerer. Kann man sich vorstellen, ja, wir sprechen jetzt hier nicht mehr nur von ein paar merkwürdigen Geräuschen, ja, sondern schon von Angriffen, also wenn man nur die fliegende Flasche nimmt. Ja. Das Bügelbrett scheint jetzt, naja gut, keine Auswirkungen in dem Sinne gehabt zu haben. Also der Mann war nicht verletzt oder so. Aber es ist natürlich schon was, was einen zunehmend beunruhigt, kann ich mir vorstellen. Und dann gehörte auch zu diesen immer wiederkehrenden Erlebnissen ein Babyweinen. Die Familie hörte ein Baby in einem Schrank weinen. Natürlicherweise war in dem Schrank kein Kind. Ja. Viele Jahre später hat Andrew, unser Berichterstatter, recherchiert und ist auf einen interessanten Hinweis gestoßen quasi. Und das war ein Hinweis, der ihn besonders beschäftigte, nämlich, dass in den 1920er Jahren eine Familie namens Kimyet dort gelebt hatte. Und diese Familie hatte ein 4 Monate altes Baby. Und dieser kleine Alvin Kimyet war in dem Haus gestorben. Ob das natürlich jetzt mit dem Babyweinen zusammenhing, was die Familie gehört hat, kann jeder für sich selber beurteilen, ja. Aber für Andrew ist es natürlich genau die Verbindung. Und selbstverständlich ist dieses Erkennen, ja, dass da was geschehen ist in dem Haus vor vielen, vielen Jahrzehnten vorher, mit diesen Spukphänomenen, die heute quasi, also ne, ihr wisst, stattfanden, natürlich macht es das unheimlicher. Ja. Und Andrew selber hat es so beschrieben, dass er während seiner Kindheit viel, viel von diesen Aktivitäten mitbekommen hat, aber er selber nie eine Gestalt gesehen hat oder sowas wie ein Geist oder sowas, ja. Seine Mutter dagegen hatte eine solche Begegnung. Die Familie saß eines Abends wieder gemeinsam im Wohnzimmer und die Mutter hat sich umgedreht, ja, ihr kennt das sicher auch, wenn man so das Gefühl hat, hinter einem ist irgendwie was, ja, dann dreht man sich um und so war das bei der Mutter. Und sie hat in Richtung des Durchgangs zum Flur geschaut. Und da hat sie einen Mann gesehen in einer braunen Mönchskutte. Die Kapuze war über den Kopf gezogen und so war natürlich kein Gesicht zu erkennen. Und diese Gestalt stand nur für einen ganz kurzen Moment da und verschwand wieder. Und die Mutter beschrieb sehr genau, dass sie oder wie sie diesen Mann wahrgenommen hat, diese Erscheinung, ja, weil für sie war es wirklich eine echte Erscheinung. Sie hat diese Gestalt gesehen, diese Mönchsgestalt. Und natürlich war sie entsprechend erschrocken. Ja. Und während all das so quasi ja, nebenbei ja, passierte, hatte die Familie längst damit begonnen, ihre Nächte anders zu verbringen. Und ich sage das jetzt so in einem Satz dahin gesagt, ja, aber was man sich ganz, ganz deutlich klar machen muss, ist ja, wenn solche Phänomene so überhand nehmen, dass man irgendwann nicht mehr im oberen Stockwerk schläft, wo die Schlafzimmer sind, ja, sondern unten im Haus, ja, ein Stockwerk tiefer geht, ja, dass nachts Lichter angelassen wurden, dann hat es schon nochmal wirklich so einen ganz merkwürdigen, bedrückenden Charakter auch, ja, weil das Leben ist ja nun mal einfach nicht dasselbe, wenn du nicht mehr in deinem Schlafzimmer schläfst, ne, weil du dort eine Angst hast und beunruhigt bist. Und dieser Punkt sagt für mich mehr aus über die Situation als jedes der vielen einzelnen Vorkommnisse. Wenn eine Familie freiwillig auf Sofas und Matratzen im Erdgeschoss schläft, weil sich niemand mehr traut, oben ins Bett zu gehen, dann ist aus einem gelegentlichen Spuk längst ein ganz schaurig bedrückender Familienalltag geworden. Und natürlich hat die Familie auch die Polizei eingeschalten. Ja, die Beamten kamen, haben sich unter anderem auch im Dachboden und überall umgesehen. Andrew, der Berichterstatter, erinnert sich daran, dass die halt geguckt haben, wieder gegangen sind, ohne eine Erklärung dazulassen. Und im Gegenteil, die hatten sogar noch vermutet, dass der Vater der Familie Streiche spielen könne. Ja, eine Freundin der Familie namens Ivy Friends war anfangs ebenfalls davon überzeugt, dass es für die Ereignisse ganz normale Erklärungen geben müsse. Ja. Aber dann hat sie eben selber so einen Spuk miterlebt und hat dann vorgeschlagen, ein Medium einzuschalten. Und dieses Medium hieß John Matthews. Und er kam damals nach Gladstone Villa und begann natürlich, wie es so üblich ist, Fragen zu stellen. Und dann hat er diese Präsenz rausgefordert, geklopft, es kam ein Klopfen zurück. Er hat sich dann in einen Trance-Zustand versetzt, um Kontakt aufzunehmen. Namen konnte er dabei nicht ermitteln, was gar nicht so selten ist. Also es ist eher die Seltenheit, wenn man in so einer Seance Namen ermitteln kann. Aber er hat erklärt, dass es sich wohl um eine erdgebundene Präsenz mit unerledigter Angelegenheit handelte. Und danach wurde ein Priester gerufen. Und Graham Jones, der Priester, kam nach Gladstone Villa, segnete das Haus, sprach Gebete, und anschließend war es für einige Monate ruhig. Und nach einer Weile kam der Spuk wieder. Und laut Andrew mit größerer Intensität als jemals zuvor. Der Mönch, also der Geistermönch, spazierte nur so durchs Haus. Ja. Die Erscheinungen dauerten zwar immer nur wenige Sekunden, aber dennoch, das muss man sich einfach mal vorstellen, ja. Andrew hat weiter die Geschichte des Hauses und der Umgebung recherchiert und dabei ist er auf weitere interessante Dinge gestoßen. Also das Gebäude stammte aus der Zeit um 1900 und war nach dem früheren britischen Premierminister William Gladstone benannt worden. Und in der Nähe hatte sich früher ein Kloster befunden. Und mit diesen Informationen war ihm klar, okay, woher kommt der Name, was hat hier stattgefunden, was hat es mit diesem Mönch auf sich. Also es war vieles erklärbar. Der Spuk hörte dennoch nicht auf, bis schließlich die Familie Gladstone Villa 1978 verlassen hat. Und damit war die Geschichte allerdings noch nicht so ganz vorbei. Denn das Gebäude wurde später zu einem Hotel umgebaut. Und Jahrzehnte danach kehrte unser Berichterstatter Andrew anlässlich seines 40. Geburtstags dorthin zurück. Und bevor er den Mitarbeitern überhaupt von seiner eigenen Vergangenheit mit diesem Haus erzählen konnte, erzählten sie ihm von ihren eigenen Erlebnissen. Von einer Erscheinung in einem Zimmer, von Lichtern, die selber an- und ausgingen, von Mitarbeitern, die ungern in das oberste Stockwerk oder in den Keller gingen, ja. Und das war für Andrew natürlich eine krasse Bestätigung, ja. Und er hat damit eine paranormale Bestätigung für das bekommen, was ihn vermutlich sein ganzes Leben lang beschäftigen wird, ja. Das heißt, die Familie war ausgezogen, aber die Geschichten über Gladstone Villa waren geblieben. Und die Quelle für diesen Bericht ist tatsächlich Andrew Dexters persönlicher Erfahrungsbericht sowie spätere Interviews, ja, zu diesem Fall. Also da gibt es auch Interviews. Wenn man da ganz gewissenhaft recherchiert und in die Tiefen, Tiefen vordringt, dann findet man die. Ja, es ist unglaublich, was da alles passiert. Journey of the Darkness. Wir hören unseren Triss Mannheim.
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Ja, also eins dürfte ganz klar sein, wenn es im Haus nachts plötzlich Geräusche macht, sollte man ruhig erstmal ganz genau hinhören. Wenn man aber dann an den Füßen aus dem Bett gezogen wird, jemand auf allen Vieren durch den Raum kriecht oder ein Bügelbrett auf wem auch immer liegt, Leute, ich glaube, dann diskutieren wir nicht mehr, dann ziehen wir um. Und in diesem Sinne, bis nächsten Freitag, wenn die Schatten länger werden und träumt nichts, was ich in die nächste Sendung einbauen kann. Ich bin die Nachtfalkin und das war euer Häppchen Spuk. Ciao, ciao.

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